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1: Gute Nachrichten. Aktuell liegen uns keine größeren Störungsmeldungen vor.

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1: Ich bin Katrin Steinberger. Andy Burnham ist neuer Premierminister in Großbritannien und hat noch am selben Tag mit Bundeskanzler Friedrich Merz telefoniert. Beide wollen die enge Partnerschaft zwischen Deutschland und Großbritannien fortsetzen. Auch beim Thema Ukraine waren sich Merz und Burnham einig. Kiew soll umfassend unterstützt und der Druck auf Russland erhöht werden, mit dem Ziel eines gerechten und dauerhaften Friedens. Grünen-Fraktionschefin Hasselmann sieht in der aktuellen Debatte über Leihmutterschaft Anlass, sich neu mit dem Thema zu befassen. Gegenüber den Funke-Zeitungen plädiert sie dafür, dass der Bundestag die Empfehlungen einer Kommission aus dem Jahr 2024 nochmal prüft. Die hatte vorgeschlagen, frühe Schwangerschaftsabbrüche nicht mehr grundsätzlich strafbar zu machen und Leihmutterschaft nur unter strengen Schutzregeln zu erlauben. Gefälschte Kleidung, unsicheres Spielzeug, gefährliche Kosmetika. Das alles soll der Online-Marktplatz AliExpress wochenlang nicht von seiner Seite genommen haben. Die EU hat darum eine Strafe von 550 Millionen Euro verhängt. AliExpress nannte die Höhe unverhältnismäßig. Das Unternehmen habe schon Verbesserungen vorgenommen. Es war ein rauschendes Fußballfest in Rot. Spaniens Fußball-Weltmeister sind mit einer großen Party in ihrer Heimat empfangen worden. Rund 2 Millionen Fans feierten in Madrid die frisch gebackenen Weltmeister. Julia Macher berichtet.
2: Ein Triumphzug im offenen Bus mit der Aufschrift Könige der Welt, ein mehrstündiges Konzert auf Madrids Prunkplatz Cibeles, Spaniens Nationalelf, hat den zweiten WM-Titel mit einer rauschenden Fiesta gefeiert. Von einem epischen Triumph sprach König Felipe und sagte, ihr habt für ganz Spanien gewonnen, mit dem Kopf und mit dem Herzen.
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3: Bei uns liegen im Herzen Bayerns momentan keine größeren Störungsmeldungen vor.
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4: Die Wolken lockern heute Nacht immer weiter auf, dazu Temperaturen um 11 Grad im Tagesverlauf. Dann freundlicher Sonne-Wolken-Mix. Über Mittag und Nachmittag werden die Wolken mehr entlang der Donau. Sogar möglich, dass mal der ein oder andere Tropfen dabei ist bei 20 bis 23 Grad. Der Radio in Wettertrend am Mittwoch. Zunächst häufig Sonnenschein. Am Nachmittag zieht's dann zu und wird kräftig windig bei 22 bis 25 Grad.
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1: Bei uns liegen im Herzen Bayerns momentan keine größeren Störungsmeldungen vor.
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1: Ich bin Katrin Steinberger. Ermittlern aus Deutschland und den USA ist ein wichtiger Schlag gegen einen großen Phishing-Service gelungen. Die Ermittler haben die Infrastruktur des Dienstes Kratos zerschlagen und mehr als 200 Server abgeschaltet. Damit wurden Angriffe auf hunderttausende potenzielle Opfer verhindert. Laut BKA war Kratos ein digitaler Baukasten für täuschend echte Microsoft-Login-Seiten. Damit griffen Kriminelle Passwörter und E-Mail-Adressen ab. Die Union sucht einen neuen Fraktionsvorsitzenden. Ein Name, der im Gespräch ist, ist Innenminister Dobrindt. Theo Weigel hält ihn aber für eine schwierige Lösung. Der CSU-Ehrenvorsitzende betonte gegenüber der Augsburger Allgemeinen, Dobrindt sei zwar fachlich geeignet, aber als CSU-Politiker wäre er als kleinerer Partner der CDU ständig rechenschaftspflichtig. Die Fraktion will am Mittwoch den neuen Vorsitzenden wählen. Seit 4 Jahren muss der öffentliche Nahverkehr barrierefrei sein. Ein bundesweiter Test des ADAC zeigt jetzt aber, Busse und Bahnen in Deutschland sind noch weit entfernt von echter Barrierefreiheit. Nur rund 20% der Straßenbahnen und 3% der Busse halten so genau, dass Menschen mit Rollstuhl, Rollator oder einem Kinderwagen selbstständig einsteigen können. Der ADAC fordert unter anderem mehr Tempo beim Umbau der Haltestellen. Ganz Madrid im Ausnahmezustand. 2 Millionen Fans haben Spaniens Fußball-Weltmeister auf den Straßen der Hauptstadt gefeiert. Im offenen Bus präsentierten Rodri, Lamine Yamal und Co. den WM-Pokal, tanzten und sangen mit den Fans. Heute starten die Spieler in ihren Sommerurlaub. Viele zieht es nach Ibiza oder Mallorca.
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2: Aktuell sind bei uns im Herzen Bayerns keine größeren Störungen gemeldet.
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3: Aktuelle Temperaturen in der Region um 11 Grad. Dazu geht's freundlich rein in den Dienstag mit am Morgen mehr Sonne als Wolken. Am Mittag und Nachmittag werden die Wolken dann dichter und dann ist es möglich, dass entlang der Donau sogar mal der ein oder andere Tropfen dabei ist bei maximal 23 Grad. Der Radio N Wettertrend. Am Mittwoch scheint zunächst häufig die Sonne. Am Nachmittag ziehen von Norden wieder mehr Wolken auf. Dazu wird's windig bei 22 bis 25 Grad.

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1: Aktuell sind bei uns im Herzen Bayerns keine größeren Störungen gemeldet.
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1: Ich bin Katrin Steinberger. Guten Morgen. Große Erfolg im Kampf gegen Cybercrime. Ermittler aus Deutschland und den USA haben den Phishing-Service Kratos zerschlagen. Die komplette Infrastruktur mit über 200 Servern ist vom Netz der Entwickler in Indonesien festgenommen. Kratos war ein Baukasten für gefälschte Microsoft-Authentifizierungsseiten, mit denen Passwörter und E-Mail-Adressen abgegriffen wurden. Über Kratos liefen monatlich rund 15.000 Phishing-Kampagnen. Nicht nur CDU-Chef und Bundeskanzler Merz drückt bei der Spahn-Nachfolge aufs Tempo. Auch Sachsen-Anhalts Regierungschef Schulze will das Thema schnell vom Tisch haben. Denn es stört den Wahlkampf für die Landtagswahl Anfang September.
2: Für mich Erwartungshaltung im Wahlkampf ist, dass wir nicht permanent mit Themen aus Berlin unseren Wahlkampf überlagert sehen und dass wir Wahlkampf auch mal machen können, ohne dass wir permanent an den Wahlkampfständen immer auf Berliner Themen angesprochen werden.
1: Am Mittwoch soll in einer Sondersitzung eine neue Unionsfraktionsspitze gewählt werden. Im Rennen um den Vorsitz der Unionsfraktion wird auch Innenminister Dobrindt als möglicher Kandidat gehandelt. CSU-Urgestein Theo Weigel sieht ihn aber nicht als ideale Besetzung der Fraktionsspitze. Dobrindt sei zwar geeignet, so Weigel gegenüber der Augsburger Allgemeinen, aber als CSU-Mann wäre er dem größeren Partner CDU immer rechenschaftspflichtig. Wie geht es weiter mit Lionel Messi im Trikot der argentinischen Fußballnationalmannschaft? Nach dem verlorenen WM-Finale gegen Spanien meldet sich der 39-Jährige jetzt bei Instagram und spricht von unermesslichem Schmerz und einer Wunde, die Zeit braucht. Der Superstar blieb beim 0:1 blass, verließ das Stadion in East Rutherford kommentarlos. Es war schon seine 6. WM. Vieles wirkte wie ein Abschied.
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3: 2:05 schaut sehr gut aus auf den Straßen. Uns liegen keine Meldungen über größere Verkehrsstörungen vor. Und ihr wisst doch, was das heißt. Das bedeutet Freifahrt für euch. Radio im Blitzer? Fehlanzeige. Noch. Aber ihr könnt das ändern. Mit einem Anruf, einer WhatsApp an die 0841 300 und 3x9. Das ist die Radio in Verkehrshotline.
4: Weiter geht's mit dem Radio in Wetter und gefühlt gerade irgendwie so Frühling im Radio in Land. Aktuell ist es noch sehr frisch mit 13 Grad in Ingolstadt bei der Glacierbrücke. Bei nur 9 Grad sind wir in Eichstätt bei der Schutzengelkirche. Aber hey, wir knacken wieder die 20 Grad. Das sind die kleinen Erfolge auch an diesem Dienstag. 23 Grad heute an der Spitze. Leichter Wind geht, ansonsten viel Sonne, ein paar Wolken, die vorbeiziehen. Es kann teilweise regnen am Nachmittag in Richtung Abend, aber wenn dann nur ganz leicht. Kühlt wieder runter in der Nacht, dann um die 9 Grad und da auch wieder leichte Bewölkung. Der Radio- und Wettertrend. Morgen sehr ähnlich, bisschen wärmer, 25 Grad maximal und ein paar Sonnen und ein paar Wolken.

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2: Guten Morgen.
3: Hallihallo.
2: Ich war gestern in München.
3: Oh.
2: Ja, wollte ich einfach mal erzählen. Und ich muss sagen, ich war auch froh, als ich wieder zurück war.
3: Ja.
2: Hier, weil der Verkehr ist ja Katastrophe. Das ist ja...
3: Das ist ja Wahnsinn.
2: Das ist
3: Großstadt.
2: Da war ich dann richtig froh, wieder zurück zu sein.
3: Du, ist auch Gewöhnungssache, denke ich mir. Aber klar, München ist ein anderes Pflaster.
2: München ist ein anderes Pflaster. Du sagst es.
3: Dann lieber ein bisschen ländlicher.
2: Ein bisschen ländlicher. Auch das sagst du. Und jetzt mehr Hits, mehr Vielfalt. Was spielen wir denn? Sag uns das doch.
3: Schön, wir spielen gleich Melanie C, Never Be The Same Again. Und jetzt die neue Nummer von Teddy Swims, Mr. Know-It-All.
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0: Radio in mit Melanie C. und Lisa Left Eye Lopez. Never be the same again um 11:05. Und ehrlich gesagt zähle ich meinen persönlichen Urlaubs-Countdown schon runter. Noch 4 Wochen sind's. Dann, naja, 3,5, Entschuldigung. Dann werde ich in den Urlaub fahren.
1: Ah.
0: Und wenn ihr auch Lust habt auf Urlaub, da machen wir heute richtig Bock drauf, wo es gerade ja richtig schön ist, wo ihr hinfahren könntet. Darüber sprechen wir heute Morgen mit einer Dame aus einem Reisebüro vom LCC Reise erleben, Reisebüro in Ingolstadt. Und wie ihr mit eurer Buchung auch gleich noch was Gutes tut. Auch das Thema heute Morgen bei uns um 7:20.
1: Und wir wollen noch mehr Gutes tun. Ja, das ist das Stichwort für das große Charity-Event Beat the Company. Und da könnt ihr euch sportlich herausfordern, wenn ihr das denn möchtet. Aber egal, auf welchem Sportstatus ihr seid, ob ihr Hobbysportler seid oder hier in Richtung Profi geht, alle können da mitmachen bei Beat the Company, wie genau dieses Event am Wochenende in Ingolstadt abläuft, wofür da Geld gesammelt wird und wie aus einer kleinen Wette ein richtig großes Sportevent mittlerweile geworden ist. Das hört ihr um 6:20. Und wir werden heute auch über eine kleine Maus reden. Über die Diddlemaus.
0: Oh.
1: Ja, ist ganz witzig, weil ich bin ja nicht so in dieser Diddle-Phase, Hochphase groß geworden. Mhm. Also ich kenne das eher so von meiner Mama. Und ich hatte dann früher als Kind so ein riesiges Diddle-Kuscheltier und bin damit voll rumgelaufen. Und jeder hat es voll abgefeiert. Und ich verstehe erst im Nachhinein, warum das so cool war.
0: Sehr schön.

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1: Guten Morgen. Hab Sonne im Herzen, ob's stürmt oder schneit. Ob der Himmel voll Wolken und die Erde voll Streit. Dieser Spruch ist so alt, dass er schon einen langen Bart hat. Und doch ist da was dran. Sonne im Herzen. Ein schönes Bild, finde ich. Als Menschen sind wir natürlich auch vom Wetter abhängig. Von der Zahl der Sonnen- und Regenstunden, vom Ozonwert oder von der Luftfeuchtigkeit. Aber aus diesem Spruch höre ich die Einladung, dass wir nicht nur vom äußerlichen Wetter abhängig sind oder es zumindest nicht sein müssen. Hab Sonne im Herzen, ob's stürmt oder schneit. Das ist nicht einfach gute Laune auf Knopfdruck. Aber es erinnert daran, dass Gutes, das Schönes, das Wertvolles in uns nachwirken können. Dass Liebe nachhaltig ist, dass Beziehungen uns gut tun, uns resilient machen können. Innen drin in unserem Herzen. Ich wünsche Ihnen diese Erfahrung heute, dass Sie Sonne im Herzen haben und dass die Menschen neben und mit Ihnen davon auch was abbekommen. Einen guten Tag, Ihr Ulrich Eckert, evangelischer Pfarrer in Geimersheim.
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0: Der Typ ist einfach cool. Radio mit Ray Garvey, Take This Heart um kurz vor 5:30. Und in der nächsten halben Stunde mehr Hits, mehr Vielfalt, unter anderem Ed Sheeran mit Sapphire und auch mit dabei Carly Rae Jepsen mit Call Me Maybe.
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0: Radio N am Dienstagmorgen um 5:30 und kurzer Blick nach Großbritannien. Andy Burnham ist dort neuer Premierminister und hat noch am selben Tag mit Bundeskanzler Friedrich Merz telefoniert. Beide wollen die enge Partnerschaft zwischen Deutschland und Großbritannien fortsetzen und auch beim Thema Ukraine waren sich die beiden einig. Ziel ist ein gerechter und dauerhaften Frieden. Ihr Wort in Gottes Ohren.
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5: Heute ist der bundesweite Gedenktag für Drogenopfer. Er erinnert an Menschen, die an den Folgen ihres Drogenkonsums gestorben sind. Auch in Ingolstadt gibt es zwei Aktionen dazu. Heute um 12 Uhr findet in St. Moritz ein Gedenkgottesdienst statt. Ab 13 Uhr schließt sich direkt daran eine Kundgebung auf dem Rathausplatz an. Furkan Beuratz, Radio in Ingolstadt.
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6: Heute und morgen sind Stimmen und schöne Klänge an einem wirklich ungewöhnlichen Ort zu hören. Im Rahmen einer Konzertreihe gibt's Aufführungen in der Notre Dame. Die wunderschöne Barockkuppel der ehemaligen Klosterkirche ist für ihre spezielle Akustik bekannt. Heute um 9 Uhr ist ein Gemeinschaftskonzert der Grundschulen Adelschlag bei Enkries, St. Walburg, Eichstätt, Stammham und Sandersdorf. Morgen um 11 ist dann eine Matinee der Montessori Grundschule und um 17 Uhr eine Aufführung des Domkinderchors. Andreas Rau, Radio in Eichstätt.
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0: 5 Uhr und exakte Mundort 32 Minuten und da sieht's sehr, sehr gut aus auf den Straßen. Uns liegen keine Meldungen über größere Verkehrsstörungen vor. Im Klartext bedeutet das für euch freie Fahrt. Wenn ihr allerdings einen Blitzer entdeckt oder aber auch eine Abstandsmessung oder in einem Stau steht, dann ruft mal an oder schickt eine WhatsApp. Die Radio in Verkehrshotline ist die 0841 300 und dreimal die 9. Dankeschön.
7: Das Radio Inwetter und das kann Frühling im Juli. Das ist der Wahnsinn. Es ist aktuell ziemlich frisch mit 13 Grad in Ingolstadt beim Nordbahnhof. Bei euch in Obermaxfeld 10 Grad. Aber hey, wir knacken doch die 20 Grad. Was soll der Geiz? 23 Grad heute an der Spitze. Leichter Wind geht, ansonsten viel Sonne, ein paar Wolken, die vorbeiziehen. Es kann teilweise in der Region regnen in Richtung Nachmittag und am Abend. Kühlt dann wieder runter in der Nacht. Die bleibt dann aber auf jeden Fall trocken bei um die 9 Grad. Und auch da ein paar Wolken mit dabei. Der Radio- und Wettertrend. Morgen 25 Grad maximal, sprich ein bisschen wärmer, Sonne und Wolken im Mix.

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2: Guten Morgen.
3: Hi.
2: Und steckt nicht in jedem von uns ein Kidalt? Ein Kidalt, das sind Erwachsene, die sich mit Dingen von damals ein Stück Kindheit und Geborgenheit zurückholen. Und da feiert jetzt eine Maus ein Comeback.
3: Ja, eine ganz mausige Maus, und zwar die Diddemaus. Ja, die war ja ein Dauergast in vielen Kinderzimmern, und seit gestern gibt es deutschlandweit neue Produkte von der Diddemaus. Das große Comeback der kleinen Maus ist gleich Thema hier bei uns. Und jetzt erstmal mehr Hits, mehr Vielfalt. Bryan Adams hört ihr gleich, Taylor Swift hört ihr gleich und jetzt Shabusi. Der Bar-Song.
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0: Ihr braucht Romantik ab morgen? Kein Problem mit Radio Inn und Bryan Adams. Mit Please Forgive Me. Hat's einfach drauf. Es ist 17:45.
1: Und aktuell ist ja alles sehr mausig. Ein Wort, das meine Generation schon prägt. Und da wird jeder mal schnell zur Maus. Und die Obermaus, die Mama-Maus, feiert jetzt großes Comeback.
0: Ja, Diddle war der Kinderheld der 90er und 2000er Jahre. Das Plüschtier mit den riesen Füßen und den Hosenträgern war jahrelang überall. Diddle auf Karten, Tassen und auf Bettwäsche. 2014 sind die Produkte dann aus den Regalen verschwunden. Und jetzt gibt es Diddle wieder, deutschlandweit, in den Läden. Nostalgie pur für viele. Was ist denn eure Lieblings-Diddle-Erinnerung?
2: Ich habe noch Diddle-Maus-Tesafilm von meiner Einschulung, weil ich wollte ihn immer nicht hernehmen, weil mir das zu schade war. Und jetzt habe ich den bis heute.
3: Diddle-Maus. Ich habe wirklich meine allererste Freundin, ich habe mich komplett verliebt. Dann habe ich dir Liebesbriefe geschrieben und habe Diddle-Mäuse gemalt.
1: Oh, wie süß. Und ab jetzt werden neue Diddle-Erinnerungen gemacht. Die neuen Kultmaus-Produkte werden in mehreren tausend Geschäften in Deutschland, in Österreich und in der Schweiz verkauft. Statt alter Klassiker gibt es aber nur neue Produkte, Plüsch, Duftblöcke, Schulartikel, Tassen, Trinkflaschen und noch viel mehr.

0: Radio N mit Carly Rae Jepsen und Call Me Maybe um 5.52 Uhr. Und es fühlt sich heute Morgen so ein bisschen an wie Frühling, aber unter uns. Der kleine Temperatursturz, der tut doch richtig gut. Allein das Schlafen ist viel angenehmer.
1: Ja, und auch zum Wandern sind diese Temperaturen perfekt oder auch fürs Sightseeing. Bei uns in der Region gibt's auch so viel zu entdecken und zu sehen. Ihr müsst nur wissen, wo und was.
0: Und genau dafür ist unsere Ausflugsserie quer durch die Region da. Jeden Mittwoch um 20 vor 10, also morgen wieder, gibt's eine neue Idee für kleine Entdeckerreisen bei uns direkt vor der Haustür.
1: Ach, so schön. 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

0: Radio M mit Simple Minds, Don't You Forget About Me, 5.57 Uhr und in der nächsten Stunde unter anderem Coldplay, Sky Full of Stars und auf euch warten auch Cat's Eye mit Gabriella.
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0: Radio Inn am Dienstagmorgen kurz vor 6 und gleich am ersten Prozesstag vor dem Landgericht Ingolstadt haben zwei Geldfälscher ein Geständnis abgelegt. Und der Pfaffenhofener Stadtrat beschäftigt sich heute Nachmittag mit dem aktuellen Mietspiegel. Alle Infos dazu gleich bei uns.
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7: Ich bin Christian Augustin. Schönen guten Morgen. Der neue britische Premier Andy Burnham hat die größten Veränderungen der letzten 40 Jahre angekündigt. Nach dem Auftrag zur Regierungsbildung von König Charles kümmert sich das neue Staatsoberhaupt darum, die Obdachlosigkeit auf den Straßen im Land zu beenden. Burnham ist der Chef der sozialdemokratischen Labour-Partei. Der Ex-Bürgermeister von Manchester folgt seinem Parteikollegen Keir Starmer, der im Juni von seinem Amt zurücktrat. Die Deutsche Bahn plant ein Alkoholverbot an allen 5.400 Bahnhöfen in Deutschland. Künftig sind Bier, Wein, Schnaps und anderer Alkohol auf Bahnsteigen und in Bahnhofshallen tabu. Das möchte man bis Mitte Oktober umsetzen. Bahnchefin Evelyn Paller verspricht sich davon mehr Ordnung und Sicherheit auf Bahnhöfen und in den Zügen. Ob sich auch jeder an das Alkoholverbot hält, überprüfen DB-Sicherheitskräfte und die Bundespolizei. Großer Erfolg im Kampf gegen Cybercrime. Ermittler aus Deutschland und den USA haben den Phishing-Service Kratos zerschlagen. Die komplette Infrastruktur mit über 200 Servern ist vom Netz der Entwickler in Indonesien festgenommen. Kratos war ein Baukasten, mit dem Passwörter und E-Mail-Adressen abgegriffen wurden. Darüber liefen monatlich rund 15.000 Phishing-Kampagnen.
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7: Zum Prozessauftakt sind die Karten gleich auf den Tisch gelegt worden. Seit gestern muss sich ein Pärchen vor dem Landgericht Ingolstadt wegen Geldfäscherei in großem Stil verantworten. Den beiden wird vorgeworfen, Falschgeld auch im Raum Ingolstadt in Umlauf gebracht zu haben. Von mindestens 354.000 Euro ist die Rede. Bereits am ersten Prozesstag gab es Geständnisse der Angeklagten. Damit dürften sie Haftstrafen von mehr als 2 und mehr als 6 Jahren erwarten. Das Urteil im Geldfälscherprozess vor dem Landgericht Ingolstadt fällt nächste Woche Donnerstag. In Pfaffenhofen trifft sich heute Nachmittag der Stadtrat zu einer Sitzung. Großes Thema ist unter anderem der aktuelle Mietspiegel der Stadt. Hier steht die entsprechende Anerkennung durch den Stadtrat an. Auch über das liebe Geld wird gesprochen. Nach dem ersten Halbjahr gibt es einen Bericht zur Haushaltsentwicklung. Die Sitzung im Festsaal des Rathauses beginnt um 17 Uhr. Eine Stunde davor tagt im Pfaffenhofen noch der Bauausschuss. Neben zahlreicher Bauanträge sind Gewerbegebiete und Flächen für Photovoltaikanlagen Thema.
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0: um 6:02 und da liegen uns glücklicherweise keine Meldungen über größere Verkehrsstörungen vor. Ihr fahrt bitte vorsichtig, damit das auch so bleibt. Und wenn ihr bei eurem Weg von A nach B, von Neuburg nach Ingolstadt zum Beispiel, einen Blitzer seht, dann einfach mal anrufen oder auch gerne WhatsApp schicken. Die Radio-Innen-Verkehrshotline ist die 0841 300 und 3x9. Danke.
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9: Das Radio in Wetter. Und wenn der Sommer gerade ein Geräusch machen könnte, dann wäre das so ein schüchternes Hihi. Aktuell ist es nämlich ziemlich frisch. Mit 14 Grad in Ingolstadt beim Auwaldsee, nur 9 Grad sind es bei euch in Walting. Ja, das Wetter traut sich noch ein bisschen mehr. 23 Grad heute an der Spitze. Leichter Wind geht, ansonsten viel Sonne, ein paar Wolken mit dabei. Es kann teilweise mal regnen in Richtung Nachmittag und am Abend. Die Nacht, die ist dann wieder trocken und vor allem wieder kühl bei wieder 9 Grad und ein paar Wolken, der Radio- und Wettertrend. Morgen wird es ein bisschen wärmer mit 25 Grad an der Spitze und auch wieder Sonne mit ein paar Wolken im Mix.

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2: Guten Morgen.
3: Hallihallo. Und für viele ist es ja schon übel, den oder die Ex aus Versehen an der Supermarktkasse zu treffen. Aber gleich mit zwei Ex-Frauen zusammen in den Urlaub zu fahren, das klingt explosiv.
2: Ja, und ein mega bekannter deutscher Rapper scheint drauf zu stehen. Von wem die Rede ist, hört ihr gleich in der Radio in Promi-Welt. Jetzt aber erstmal richtig gute Musik. Das ist ein Hit. Harry Styles mit American Girls.
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0: Radio mit Hoobastank. The Reason, 11:11 und der gute Sido liefert uns heute Morgen echt eine sensationelle Schlagzeile. Er ist im Urlaub mit seiner Ex und seiner Ex.
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3: Ihr kennt bestimmt den Spruch, aufgewärmt schmeckt nur das Gulasch mit Blick auf Beziehungen. Das ist dem Sido komplett wurscht. Er doppelt hält besser. Er war jetzt zusammen mit seiner Ex Charlotte und seiner Ex Georgina zusammen im Disneyland in Paris im Urlaub. Mit den beiden hat der Sido ja insgesamt 3 Kinder. Charlotte nennt das Ganze liebevoll Patchwork 5.0 und das trifft es, glaube ich, ganz gut.
0: Und schauen wir zu Bayern-Star Olise. Der 24-jährige Michael soll eine heimliche Tochter in Düsseldorf haben, sagt die Mama von diesem 20 Monate alten Knirps. Der Michael soll dieses Kind noch nie gesehen haben und sich um den Unterhalt drücken. Mon Dieu, le bleu! Und lange mussten wir warten. Jetzt haben wir den ersten Avenger-Film seit 7 Jahren. Der erste Trailer von Avengers Doomsday ist raus und die Besetzung ist heftig. Robert Downey Jr., Chris Hemsworth, Channing Tatum, Anthony Mackie, aber auch Legende Ian McKellen zum Beispiel. Mitte Dezember ist der Kinostart geplant. Besinnliche Action für die besinnliche Zeit.
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0: Radio N mit einer international zusammengewürfelten Girls-Band Cat's Eye mit Gabriella um gleich 20 nach 6. Und hey, ihr dürft aktuell wieder Kreuzchen machen. Ja, die Wahlen laufen. Habt ihr nicht mitbekommen? Gut, sind auch spezielle, aber durchaus sehr wichtige Wahlen.
1: Absolut. Das Neuburger Jugendparlament 2026 wird aktuell gewählt. 33 Jugendliche haben sich dafür aufstellen lassen. Wahlberechtigt für das Neuburger Jugendparlament sind alle Jugendlichen im Alter zwischen 12 und 21 Jahren, die in Neuburg an der Donau leben, da zur Schule gehen, studieren, eine Ausbildung machen oder einen Freiwilligendienst leisten. Klar, oft wird auch an Schulen gewählt, aber kleiner Reminder, morgen zwischen 16 und 18 Uhr geht diese Wahl auch im Neuburger Rathaus. Also wie gesagt, mega wichtig. So haben Jugendliche nämlich auch eine Stimme im Stadtrat und können richtig gute Ideen mitentwickeln, sich einbringen. Sie haben dieses Jahr zum Beispiel auch die Brandl-Party umgesetzt. Also richtig gute Sache.
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0: Radio N mit One Republic und Runaway. Und na klar, auch in der nächsten halben Stunde mehr Hits, mehr Vielfalt in Form von unter anderem Wesley Arms mit Sanctuary und auch mit dabei Wham mit Wake Me Up Before You Go Go.
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0: Radio in am Dienstagmorgen, es ist 6:30 und die Union sucht immer noch einen neuen Fraktionsvorsitzenden. Ein Name, der im Gespräch ist, ist Innenminister Dobrindt. Theo Weigel sagt aber, schwierige Lösung. Der CSU-Ehrenvorsitzende betonte gegenüber der Augsburger Allgemeinen, Dobrindt sei zwar fachlich geeignet, aber als CSU-Politiker wäre er als kleinerer Partner der CDU ständig rechenschaftspflichtig. Wir halten euch hier natürlich auf dem Laufenden.
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4: Auch in diesem Jahr gibt es in Ingolstadt einen Kunstpreis. Die Auszeichnung des Lions Clubs und des Berufsverbands Bildender Künstler wird Mitte September verliehen. Schon jetzt beginnt die Bewerbungsphase. Bis Ende August können Kunstwerke und Projekte online eingereicht werden. Anschließend können die Teilnehmer der nächsten Runde ihre Arbeiten abgeben. Beim vierten Ingolstädter Kunstpreis ist insgesamt ein Preisgeld von 4.500 Euro ausgelobt. Furkan Beuratz, Radio Inn in Ingolstadt.
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5: Feldversuch im Donaumoos. Heute wollen Studierende der Uni Eichstätt herausfinden, wie landwirtschaftlich genutzte Moorböden auf Starkregen reagieren. Was passiert im Erdreich, wenn der Himmel seine Schleusen öffnet? Nimmt eine Wiese mehr Wasser auf als ein Acker? Das soll heute Nachmittag zwischen 14 und 16 Uhr geklärt werden. Treffpunkt für die Beregnungsaktion ist der Radweg zwischen Obermaxfeld und Neustetten, rund 300 Meter nach der Stengelheimer Kreuzung. Interessierte sind herzlich willkommen bei dem Versuch zuzuschauen. Kerstin Schulz, Radio Inn in Obermaxfeld.
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0: Um 6.32 Uhr und da sieht es weiterhin sehr, sehr gut aus auf den Straßen. Sehr, sehr gut bedeutet, uns liegen keine Meldungen über größere Verkehrsstörungen vor. Das wiederum bedeutet für euch freie Fahrt. Und wenn ihr was seht, Staus, Blitzer, egal was, ihr könnt jederzeit anrufen oder auch gerne WhatsApp schicken. Die Radio-Innen-Verkehrs-Hotline ist die 0841 300 und dreimal die 9. Danke.
6: Das Radio in Wetter und gefühlt ist gerade eher so Frühling hier bei uns im Radio Inland. Es ist ziemlich frisch mit gerade 14 Grad in Ingolstadt-Spitalhof. Wir messen 11 Grad bei euch in Geilmersheim. Aber hey, wir knacken die 20 Grad noch. Es sind die kleinen Erfolge in diesem Juli. 23 Grad heute an der Spitze. Ein leichter Wind geht, ansonsten auch viel Sonnenschein, ein paar Wolken, die vorbeiziehen. Und es kann mal regnen am Nachmittag und in Richtung Abend, aber dann nur leicht. In der Nacht ist es dann vor allem wieder kühl bei um die 9 Grad. Da bleibt es auch trocken. Und ein paar Wolken mit dabei, genauso wie morgen der Radio- und Wettertrend. Morgen ist es aber ein bisschen wärmer, 25 Grad maximal.

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2: Guten Morgen.
3: Hi.
2: Schwitzen, zusammenhalten und dabei auch noch Gutes tun. Das Charity-Event Beat the Company geht in die nächste Runde.
3: Wie aus einer kleinen Wette ein richtig großes Sportevent entstanden ist. Und wofür man da am Samstag Geld spenden kann, darüber sprechen wir gleich nach Ace of Base, All That She Wants. Und jetzt sofort ein Song, Ferry, da musst du ertragen, wenn ich wieder laut, witzig und tanz. Das ist für euch Michael Schulte mit Lovesick.
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0: All That She Wants um 20 vor 7. Und diesen Samstag wird bei CrossFit in Town wieder geschwitzt. Und zwar für den guten Zweck. Bei Beat the Company stellen sich Profi- und Hobbyathleten einer großen sportlichen Herausforderung.
1: Oh ja, und alles mit dem Ziel, ein sportliches, gemeinsames Miteinander zu fördern und dabei gleichzeitig noch Kinder und Jugendliche in Ingolstadt zu fördern. Entstanden ist die Aktion während der Corona-Zeit, als gemeinsames Training plötzlich nicht mehr möglich war, erklärt Organisator Bastian Grossner.
2: Der Bastian Häusler hat damals quasi gewettet, dass er es schafft, in unter 24 Stunden von Ingolstadt an den Gardasee mit dem Fahrrad zu fahren. Und ein Unternehmer hat dagegen gewettet. Sie haben es auch geschafft in unter 24 Stunden. Und dann wurde quasi überlegt, wie wird mit dem Geld verfahren. Dann kam der Bastian auf die Idee, das für einen guten Zweck einzusetzen. Und so war quasi die Grundidee geboren.
1: Die Spendeneinnahmen gehen direkt an den Verein in Freestyle, der fördert mit vielen verschiedenen coolen Projekten Ingolstädter Kinder und Jugendliche. Doch was genau erwartet die Teilnehmer und Besucher am Samstag?
2: Mischung aus Ausdauer und Kraftdisziplin in einem großen Gesamtworkout. Ein schon etwas forderndes Workout, aber prinzipiell machbar für jeden. Also wir legen großen Wert darauf, dass jeder dran teilnehmen kann. Wir haben erfahrene Sportlerinnen und Sportler vor Ort, die immer bereit sind zu unterstützen. Jeder, der vorbeikommt, wird einfach spüren, dass es immer Leute gibt, die mit dabei sind, die Menschen durch das Event tragen, kann man sagen.
0: Zuschauen kann jeder. Kommt einfach vorbei. Los geht's am Samstag um 9.45 Uhr bei CrossFit in Town in Geilmersheim. Wer selbst mitmachen möchte, muss sich vorher anmelden. Dabei heißt schnell sein. Aktuell sind nur noch wenige Plätze frei. Den Link zur Anmeldung, den gibt's unter crossfit-intown.de.
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0: Radio in mit Wham. Wake me up before you go go um 6.49 Uhr. Und ich bin eigentlich ganz zufrieden mit mir selbst. Wenn ich in den Spiegel schaue, denke ich mir so, ja, das passt. Kein Grund, sich zu beklagen. Danke Gott.
1: Ja, sehr schön. Ferry, da kann ich mir wirklich eine Scheibe von dir abschneiden. Du scheinst aber auch ein bisschen unkritisch in den Spiegel zu schauen, denn statistisch gesehen würde jeder zweite Mann in Deutschland für eine Schönheits-OP ins Ausland reisen. Also ihr wisst schon, Haartransplantation oder vielleicht auch neue Zähne. Der Schönheits-OP-Tourismus in Türkei, Bulgarien und Co. dürfte da einen Boom erleben.
0: Jupp, aber kleiner Tipp von mir, freundlich gemeint, nicht übertreiben, nicht, dass der Grenzbeamte euch bei der Rückreise im Reisepass nicht mehr erkennt. Also das Ganze bitte mit Maß und Ziel, wenn überhaupt.
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0: Radio N mit Madonna und Frozen um 6 Uhr und 57 Minuten. Und klar, auch in der nächsten Stunde mehr Hits wie... Stay, if you wanna dance von Miles Smith. Mehr Vielfalt. Gibt's dann mit Friendships, Lost, Mala.
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0: Radio in am Dienstagmorgen, es ist 7:15. Der Eichstätter Kreistag hat gestern über die Schließung von Notaufnahme und stationärem Betrieb an der Klinik in Kösching entschieden. Und der Schrobenhausener Stadtrat berät heute über die Veranstaltungsreihe Umsonst und draußen auf dem Lehmbachplatz. Alle Infos dazu gleich bei uns.
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8: Ich bin Christian Augustin. Guten Morgen. Ermittlern in Deutschland und den USA ist ein wichtiger Schlag gegen Phishing-Kriminelle gelungen. Sie legten den illegalen Dienst Kratos lahm. Der mutmaßliche Entwickler wurde in Indonesien festgenommen. Der Dienst bot einen digitalen Baukasten an, mit dem Gauner vor allem Microsoft-Webseiten täuschend echt nachbauen konnten. Die Gruppe soll Zugangsdaten hunderttausender Opfer in über 30 Ländern gestohlen haben. Die Unionsbundestagsfraktion kommt nächste Woche zu einer Sondersitzung zusammen, um über die Nachfolge des zurückgetretenen Jens Spahn an der Fraktionsspitze zu entscheiden. An einem gemeinsamen Personalvorschlag arbeitet man derzeit noch. Im Gespräch sind unter anderem Kanzleramtschef Thorsten Frey, CDU-Generalsekretär Carsten Linnemann und Bundesinnenminister Alexander Dobrindt. Ein Meer aus Rotjubel ohne Ende. Rund 2 Millionen Menschen haben den frisch gekrönten spanischen Fußball-Weltmeistern in Madrid einen triumphalen Empfang bereitet. Bei der Parade im offenen Bus durch das Zentrum der Metropole jubelten die begeisterten Menschen ihren Helden zu. Die Spieler tanzten, sangen und stellten immer wieder den gewonnenen WM-Pokal zur Schau. Trotz Hitze feierten alle bis tief in die Nacht.
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8: Jetzt ist es amtlich, die Notaufnahme und der stationäre Betrieb in der Köschinger Klinik schließen. Gestern besiegelte der Eichstätter Kreistag das Aus zum 1. August. Hintergrund sind Verluste in Höhe von fast 100 Millionen Euro innerhalb von 4 Jahren. Die Betten in Kösching sind nur zu 40% ausgelastet. Auch die Notaufnahme wird wenig in Anspruch genommen. Neben dem Eichstätter Kreistag gab auch das Bayerische Gesundheitsministerium grünes Licht für die Schließungspläne. Die Klinik in Kösching soll nun zu einem Facharztzentrum mit Notfallambulanz und Pflegeplätzen umgebaut werden. Der Schrobenhausener Stadtrat trifft sich heute Abend zu einer Sitzung. Auf der Tagesordnung steht unter anderem die Veranstaltungsreihe Umsonst und draußen auf dem Lehnbachplatz. Da sieht es in diesem Jahr nicht so gut aus, denn viele angefragte Veranstalter und Teilnehmer sagten ab und gleichzeitig ist auch noch das Ferienprogramm. Weiteres Thema sind die Finanzen der Lehnbachstadt. Hier gibt es einen Zwischenbericht nach dem ersten Halbjahr. Die Stadtratssitzung in Schrobenhausen beginnt heute um 18 Uhr.
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0: Vorsicht auf der A9 Richtung Nürnberg bei der Einfahrt Lenting. Da ist im Kurvenbereich ein Tierkadaver. So, das musste mal gesagt werden. Dann A9 Richtung München zwischen Pfaffenhofen und Kreuzneufahren. Hier dichter Verkehr. Da dauert es momentan ein Minütchen länger.
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0: Die gibt's. Und zwar werden wir es gleich erfahren, von wem. Schauen wir mal, wer am Radio in Telefon ist.
5: Guten Morgen, ich habe einen Blitzer gefunden in Freienhausen. Und zwar wird, wenn man von der B300 runterfährt, Richtung Freienhausen rein, Richtung Kirche, ist ungefähr 200 Meter vor der Kirche, ist ein Blitzer.
0: War übrigens der Peter. Danke, Peter. Wenn ihr auch noch was habt, schau so Blitzer, könnt ihr melden mit der Radio in Verkehrshotline 0841 300 und 3x9. Dankeschön.
9: Weiter geht's mit dem Radio in Wetter und der Sommer, der ist jetzt gerade im Juli irgendwie so ein bisschen schüchtern. Aktuell ist es ziemlich frisch, wir messen 14 Grad in Ingolstadt beim Hallenbadparkplatz und das messen wir auch in Neuburg am Karlsplatz. Wir knacken heute noch die 20 Grad, immerhin 23 Grad heute die Spitzentemperatur. Es geht ein leichter Wind, wir sehen ganz viel Sonnenschein, auch ein paar Wolken, die mal vorbeiziehen. Es kann teilweise auch regnen am Nachmittag und so in Richtung Abend. Die Nacht ist dann wieder trocken und vor allem wieder kühl. Da um die 9 Grad, der Radio in Wetter trennt. Morgen ein bisschen wärmer, 25 Grad dann maximal und Sonne und Wolken im Wechsel.
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2: Wunderschönen guten Morgen.
3: Hi, hi.
2: Und das ist richtig süß. Alex Warren und seine Frau nutzen jede Gelegenheit, um Videobotschaften von besonderen Momenten aufzunehmen. Die wollen sie dann später mal ihren Kindern zeigen.
3: Ja, richtig tolle Sache. Das hat Alex' Vater auch schon gemacht. Er hat früher auch schon Videos für Alex und seine Geschwister aufgenommen. Also der hat ihn da sehr inspiriert. Und diesen Song hat Alex Warren für seine Frau aufgenommen. Es geht um das Gefühl, dieses überwältigende Gefühl des Verliebtseins. Und das bekommt ihr jetzt von ihm hier auf Radio Inn für euch. Alex Warren mit Fever Dream.
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0: Radio in am Dienstagmorgen, 12 nach 7. Absolut wilde Nummer, wie ich finde. Pet Shop Boys mit Go West. Und so, ich sag's euch, wie es ist. Mit mir wurde gestern so ein Grundschulidiotentest gemacht von einem Grundschulkind. Und Sophia, ich habe dir einen davon mitgebracht. Ich möchte jetzt noch nicht sagen, wie ich abgeschnitten habe. Bist du bereit?
1: Nein, ich bin ganz schlecht und sowas, aber okay.
0: Nichtsdestotrotz aufgepasst. Fritzchen geht ums Eck und fällt in ein Loch. Fritzchen geht ums Eck und fällt in ein Loch. Fritzchen geht ums Eck und fällt in ein Loch. Fritzchen geht ums Eck und fällt in ein Loch.
1: Ja, Kacke.
0: Fritzchen geht um die Ecke und fällt in kein Loch. Warum?
1: Das wird jetzt richtig peinlich bestimmt gleich für mich, weil er schon reingefallen ist davor, weil jetzt, er kann ja nicht öfter in ein Loch fallen. Das finde ich eh ein bisschen komisch am Storytelling, aber...
0: Ja, nee, ganz einfach, weil das Loch jetzt voller Fritzchen ist.
1: Oh Gott, und das ist ein Idiotentest?
0: Von Grundschülern tatsächlich. Ja. Ich bin auch nicht drauf gekommen. Ich war ganz froh, als sie relativ schnell aufgelöst hat. Also von daher...
1: So unangenehme, ganz laute Stille danach.
0: Ja, ja. Aber okay. Ich finde, du hast bestanden. Wir haben beide bestanden.
1: Danke.
0: Merkt euch das, falls ihr Kinder gerade unterwegs seid. Hier, ne, könnt ihr heute den Test machen. Mhm.

0: Radio mit Friendships, Lost My Love um 7.19 Uhr. Wunderschönen guten Morgen. Und ja, auf dem Stimmungsbarometer, wie viel Bock habt ihr gerade auf Urlaub?
1: Ja.
0: Ja, dann hat Alba Diaz Arceo vom LCC Reiseerleben, das Reisebüro in Ingolstadt, ein paar Tipps für euch, wo es diesen Sommer noch oder dann auch in Richtung Herbst hingehen könnte.
2: Gardasee gibt es ein neues Hotel, das ist die Strobelhof. Es ist voll Dolce Vita, Spa, Wellness und es ist direkt am See, voll Luxus. Dann haben wir zum Beispiel in Istrien Menengeti Wine Hotel. Es ist voll kulinarische Entdeckungen, Weinerlebnisse. Also es ist ein Hotel, das wir gerne empfehlen für zum Beispiel Herbst.
1: Ah, sehr schön, da habe ich jetzt richtig Bock auf Urlaub bekommen. Und von eurem nächsten Urlaub profitiert nicht nur ihr selbst, sondern auch die Kinder bei uns in der Region haben was davon. Dank der Aktion Reisen verändert gemeinsam noch mehr. Mehrere Reisebüros aus Ingolstadt und Umgebung sammeln bei euren Buchungen Spenden für den Verein Goals for Kids. Wie das genau abläuft, könnt ihr nochmal nachlesen auf unserer Website auf radioin.de.
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0: Radio mit einem kleinen Pop-Genie, das ist Ed Sheeran mit Eyes Closed, 7.28 Uhr und auch in der nächsten halben Stunde mehr Hits, mehr Vielfalt, unter anderem Chris de Serendi mit Good Old Days und auch mit dabei Lost Frequencies mit The Feeling.
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0: Radio Inne am Dienstagmorgen kurz vor 7:30 und ich habe hier gute Nachrichten für euch. Ab heute können Bürgerinnen und Bürger wieder Fördermittel für den Austausch alter Heizungen beantragen. Kleiner Tipp von Verbraucherschützern, die empfehlen, sich von einem möglichen Heizungstausch die kommunale Wärmeplanung mal genauer anzuschauen.
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7: In Pfaffenhofen.
8: Wir sind schon wieder im Endspurt beim Kultursommer und der gibt nochmal Gas. Am Donnerstagabend ist das dritte und letzte Bürgerparkkonzert mit Mundartpop aus Wasserburg. Am Freitagabend folgt eine Aufführung im Theatersaal im Haus der Begegnung. Unter dem Motto Haie küsst man nicht erwartet die Besucher eine kabarettistische Komödie. Dann steigt auch schon die Vorfreude aufs Wochenende mit zwei Höhepunkten beim Kultursommer. Einmal das Weinfest am Samstag und dann das große Sommer-Open-Air am Sonntag. Sonntag. Verena Paulig, Radio Inn in Pfaffenhofen.
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9: In Ingolstadt.
10: Heute ist der bundesweite Gedenktag für Drogenopfer. Er erinnert an Menschen, die an den Folgen ihres Drogenkonsums gestorben sind. Auch in Ingolstadt gibt es zwei Aktionen dazu. Heute um 12 Uhr findet in St. Moritz ein Gedenkgottesdienst statt. Ab 13 Uhr schließt sich direkt daran eine Kundgebung auf dem Rathausplatz an. Furkan Beuratz, Radio Inn in Ingolstadt.
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0: Da ist jetzt ein bisschen was los. Erstmal Vorsicht bitte auf der A9 Richtung München zwischen Denkendorf und Lenting. Da ist eine ungesicherte Unfallstelle, ein Unfall mit LKW ist da passiert. Rechter Fahrstreifen ist da blockiert. Wir bleiben auf der A9 Richtung München. Infolgedessen zwischen Denkendorf und Lenting 4 Kilometer Stau. Da dauert es momentan ja knapp 20 Minuten länger. Dann kleiner Blick oder kurzer Blick, besser gesagt B16 Donauwörth Richtung Ingolstadt zwischen Neuburg und Neuburg-Bruck. Dichter Verkehr. 3 Minuten mehr Zeit einplanen. Dort, wo es geht, gute und sichere Fahrt. Wenn ihr was seht, Staus, Blitzer, egal was, einfach mal anrufen oder eine WhatsApp schicken. Die Radio Inn Verkehrshotline ist die 0841 300 und 3x9. Danke.
11: Es ist der Wahnsinn in diesem Sommer, das Radio-Inn-Wetter. Es ist wirklich ein Auf und Ab der Gefühle. Ich musste gerade das Fenster zumachen, weil kalt. Aktuell messen wir 14 Grad in Ingolstadt, beim Baggersee 12 Grad sind es bei euch in Bruck. Aber hey, wir knacken die 20 Grad heute noch. 23 Grad sind es an der Spitze, also irgendwie so leicht frühlingshaft. Ganz viel Sonne ist mit dabei. Es geht auch so ein leichter Wind. Richtig kühl wird es dann wieder in der Nacht, da dann um die 9 Grad und auch ein paar Wolken mit dabei. Genauso wie morgen, der Radio-Inn-Wetter-Trend. Morgen wird es aber ein Schnuff wärmer mit 25 Grad maximal.

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2: Guten Morgen.
3: Hi.
2: So, wer mit dem Auto unterwegs ist, der weiß aktuell echt viele Baustellen in Ingolstadt. Eine große, unter anderem die Schillerbrücke. Eine Spur komplett gesperrt. Und manch einem ist vielleicht aufgefallen, da wird gefühlt seit Wochen nicht gearbeitet. Da sind keine Menschen zu sehen.
3: Ja, aber lasst euch nicht täuschen. Die Arbeiten stehen nicht still und die Baustelle steht vor allem nicht still. Wir haben gestern bei der Stadt Ingolstadt nachgefragt. Das Rätsel ist Lösung. Die arbeiten aktuell unter der Brücke. Also keine Sorge, da passiert was, auch wenn wir es gerade nicht sehen. Das ist so ein bisschen auf Brudervertraubasis. Und hier bei uns, hier bei Radio Inn, passiert jetzt auch was. Und zwar richtig gute Musik. Das ist für euch Laurel mit Habit.
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0: Radio in am Dienstagmorgen um 20 vor 8 mit Eagle Eye Cherry und Save Tonight. Und wir starten gemeinsam in den Tag. Unser Hörer Peter, der ist im Landkreis Pfaffenhofen unterwegs und ebenfalls mit am Start.
1: Bist du gut in den Tag gestartet heute?
2: Ja, haut hin, kriegen wir hin, passt, geht einigermaßen. Hätte besser sein können.
1: Ich liebe diese Einstellung.
0: Muss reichen.
1: Wir wünschen dir einen wunderschönen Tag.
2: Herzlichen Dank und auch einen schönen Tag an euch zurück. Ihr macht eine super Arbeit. Freut mich.
1: Ey, dankeschön, Peter. Und ihr macht auch einen super Job. Lasst euch nicht unterkriegen, egal wo ihr arbeitet. Beim Bäcker, bei der Feuerwehr, im Büro, im Krankenhaus. Wir begleiten euch durch diesen Dienstagmorgen. Radio.

0: Radio mit Lost Frequencies, The Feeling, 7.46 Uhr. Und ich stehe dazu, ich habe keinen Kalender. Ich versuche wirklich alles irgendwie so mit dem Kopf zu managen, bis es halt irgendwann schief geht. Mhm. Und dann kommt immer der Punkt, an dem ich mir überlege, ich brauche doch einen Kalender.
1: Du machst mich wirklich fertig. Warum machst du das nicht einfach auf deinem Handy? Da hast du doch einen Kalender. Da kannst du alles ganz easy in verschiedenen Farben übersichtlich abspeichern.
0: Klingt cool, aber gefällt mir nicht. Ich bin alte Schule. Ich will mir so einen Taschenkalender kaufen.
1: Okay, du bist krass. Also wirklich so einen analogen, haptischen Taschenkalender.
0: Ja.
1: Ja, dann mach doch. Da hindert dich, glaube ich, auch niemand dran.
0: Ja, an sich hast du recht. Ich denke mir aber auch, ich will jetzt eigentlich kein Geld mehr in den 2026er Kalender investieren. Ist ja schon fast wieder, ist über die Hälfte rum vom Jahr. Lohnt sich das überhaupt noch?
1: Ja, dann lohnt es sich eher, Termine zu verpassen, ja.

0: 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Leona Lewis, Bleeding Love, hier bei Radio Inn, 7.57 Uhr und in der nächsten Stunde. Gute Laune, in reinster Form mit Kamrad und Hug Yourself. Und für euch auch mit dabei Alan Parsons Project mit Eye in the Sky.
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0: Radio Inn am Dienstagmorgen kurz vor 8 und gleich am ersten Prozesstag vor dem Landgericht Ingolstadt haben 2 Geldfälscher ein Geständnis abgelegt. Und der Pfaffenhofener Stadtrat beschäftigt sich heute Nachmittag mit dem aktuellen Mietspiegel. Alle Infos dazu gleich bei uns.
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8: Ich bin Christian Augustin. Schönen guten Morgen. Das US-Militär hat die neuesten Angriffe gegen den Iran beendet. Ziel waren militärische Einrichtungen wie Luftverteidigungssysteme, Kommandozentralen und Startanlagen für Drohnen und Raketen. Die USA griffen in der inzwischen 10. Nacht in Folge Ziele der Islamischen Republik an. Teheran führte vorher Vergeltungsschläge gegen Länder mit US-Militärstützpunkten aus. Die Bahn plant ein Alkoholverbot an allen 5.400 Bahnhöfen in Deutschland. Dann muss man bundesweit auf Bahnsteigen oder in Bahnhofshallen auf Bier, Wein, Schnaps oder anderen Alkohol verzichten. Die Pläne sind für Oktober vorgesehen. Die Bahnchefin verspricht sich davon mehr Ordnung und Sicherheit in Bahnhöfen und in den Zügen. Das Alkoholverbot überwachen Sicherheitskräfte der Bahn und die Bundespolizei. Ab heute können Bürgerinnen und Bürger wieder Förderungen für den Austausch alter Heizungen beantragen. Die Grundförderung von 30% der Kosten bleibt bestehen. Einzelne Zuschüsse hat man aber gestrichen oder reduziert. Vor einem Tausch der Heizung empfehlen Verbraucherschützer, dass man sich die Wärmeplanung in seiner Stadt oder Gemeinde genauer anschaut.
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8: Zum Prozessauftakt sind die Karten gleich auf den Tisch gelegt worden. Seit gestern muss sich ein Pärchen vor dem Landgericht Ingolstadt wegen Geldfäscherei in großem Stil verantworten. Den beiden wird vorgeworfen, Falschgeld auch im Raum Ingolstadt in Umlauf gebracht zu haben. Von mindestens 354.000 Euro ist die Rede. Bereits am ersten Prozesstag gab es Geständnisse der Angeklagten. Damit dürften sie Haftstrafen von mehr als 2 und mehr als 6 Jahren erwarten. Das Urteil im Geldfälscherprozess vor dem Landgericht Ingolstadt fällt nächste Woche Donnerstag. In Pfaffenhofen trifft sich heute Nachmittag der Stadtrat zu einer Sitzung. Großes Thema ist unter anderem der aktuelle Mietspiegel der Stadt. Hier steht die entsprechende Anerkennung durch den Stadtrat an. Auch über das liebe Geld wird gesprochen. Nach dem ersten Halbjahr gibt es einen Bericht zur Haushaltsentwicklung. Die Sitzung im Festsaal des Rathauses beginnt um 17 Uhr. Eine Stunde davor tagt im Pfaffenhofen noch der Bauausschuss. Neben zahlreicher Bauanträge sind Gewerbegebiete und Flächen für Photovoltaikanlagen Thema.
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0: Ich hoffe, ihr habt Zeit mitgebracht. A9 Richtung Nürnberg zwischen Dreieck Holledau und Rastplatz Rohrbach-Ottersried. Ungesicherte Unfallstelle, da ist der mittlere Fahrstreifen blockiert. Und Vorsicht auch auf der A9 Richtung München zwischen Denkendorf und Lenting. Auch hier ungesicherte Unfallstelle. Unfall mit LKW, rechter Fahrstreifen blockiert. So, infolgedessen Richtung München zwischen Altmühltal und Lenting 6 Kilometer Stau. Da braucht ihr momentan wirklich eine halbe Stunde länger. Des Weiteren A9 Richtung Nürnberg zwischen Dreieck Holledau und Langenbruck 1 Kilometer stocken. Das ist halb so wild. 2 Minuten mehr Zeit einplanen. Dann knapp 10 Minuten länger dauert es auf der B16 Donauwörth Richtung Regensburg zwischen B13 bei Oberstimme und Manching. Hier einfach mal dichter Verkehr. Es gilt auch für die B13 Ingolstädter Straße zwischen Pietenfeld und Industriegebiet. Hier bitte 6 Minuten mehr Zeit einplanen und 7 Minuten on top, wenn ihr auf der B13 Münchner Straße zwischen der B16 bei Oberstimm und der südlichen Ringstraße unterwegs seid.
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0: Es wird geblitzt, B300 bei der Abfahrt Freienhausen, kurz vor der Kirche. Könnt ihr das bestätigen oder habt ihr was Neues für uns? Staus und Blitzer meldet ihr jederzeit und zwar mit der Radio Inn Verkehrshotline. Das ist die 0841 300 und dreimal die 9. Dankeschön.
3: Das Radio in Wetter. Und wenn der Sommer gerade so ein Geräusch machen könnte, dann wäre das so ein schüchternes Hihi, weil der traut sich irgendwie nicht so richtig. 22 Grad sind heute maximal drin. On top kommen Sonne und Wolken, leichter Wind auch mit dabei. Aktuell messen wir 17 Grad in Ingolstadt beim Rathaus, 13 Grad in Eichstätt am Domplatz. In der Nacht geht das Ganze wieder runter auf um die 9 Grad. Also auch da ist es richtig, richtig kühl. Und auch da ein paar Wolken mit dabei. Und das auch morgen. Der Radio in Wetter-Trend. Morgen wird es aber einen Schnuff wärmer mit bis zu 25 Grad.

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2: Guten Morgen.
3: Morgen.
4: Moin, moin.
5: Hallo. Guten Tag.
6: Dach oder Dachschen.
7: Servus oder grüß Gott.
2: Ja, in Deutschland gibt es so viele Dialekte. Sächsisch, norddeutscher Dialekt oder klar, bergisch.
3: Ja, und warum Dialekt sprechen schlau macht, das hört ihr gleich hier bei Radio Inn. Jetzt aber erstmal Taylor Swift, The Fate of Ophelia.
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0: Das ist der Beat für euren Dienstagmorgen. Ihr hört Radio Inn, es ist 8:12. Und Ferry, wie sagst du Hallo?
1: Hi.
0: Oder gar nicht. Hi, okay. Und ein bisschen förmlicher?
1: Guten Tag.
0: Okay, ja, da kommt ziemlich wenig Dialekt bei dir durch. Mhm. Dabei gibt es in Deutschland so viel Dialekt, da sagt man statt einfach Hallo dann zum Beispiel
2: Moin Moin.
3: Hallo, guten Tag.
4: Dach oder Dachchen.
5: Servus oder grüß Gott.
0: Ja, und bei Servus sind wir dann hier bei uns in Bayern angekommen. Und das Schöne ist, Dialekt sprechen macht schlau.
1: Ja, dieses unbewusste Switchen zwischen Dialekt und Hochdeutsch trainiert nämlich neuronale Netzwerke. Sprich, wer Dialekt spricht, hat ein größeres Sprachzentrum und kann leichter Fremdsprachen lernen. Und deswegen werdet ihr jetzt im Bayerisch moderieren.
0: Ja, Ferry, ich glaube, das betrifft uns beide eher nur so weniger.
1: Ja, vermutlich. Ihr hört Radio Inn jetzt mit Kamrat und Hug Yourself.

0: den fühlen wir doch alle. Radio In mit Lady Gaga und Paparazzi. Und da muss ich tatsächlich immer an meine Abifahrt denken. Den haben wir damals die ganze Zeit rauf und runter gesungen, dazu getanzt, richtig gefühlt.
1: Ja. Damals. Vor 2 Jahren, oder was?
0: Na, hör mal, ganz so schlimm ist es nicht.
1: Ihr hört Radio In jetzt mit Alan Parsons Project und Eye in the Sky. Wunderschönen guten Morgen.
0: Happy Dienstag.

0: Sia und ihre Cheap Thrills hier bei Radio Inn um 8.27 Uhr und in der nächsten halben Stunde mehr Hits, mehr Vielfalt, dann unter anderem I Don't Wanna Wait von David Guetta und One Republic und Teddy Swims mit seinen wunderschönen Bad Dreams.
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6: Radio Inn am Dienstagmorgen um 8:30 und Spaniens Fußballweltmeister sind mit einer gigantischen Party in der Heimat gefeiert worden. Es gab dann eine umjubelte Parade durch die Straße von Madrid. Wirklich 2 Millionen Menschen, die eigentlich unentwegt gejubelt, gesungen und getanzt haben. Ein wahres Fußballfest.
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9: Heute und morgen sind Stimmen und schöne Klänge an einem wirklich ungewöhnlichen Ort zu hören. Im Rahmen einer Konzertreihe gibt's Aufführungen in der Notre Dame. Die wunderschöne Barockkuppel der ehemaligen Klosterkirche ist für ihre spezielle Akustik bekannt. Heute um 9 Uhr ist ein Gemeinschaftskonzert der Grundschulen Adelschlag bei Enkries, St. Walburg, Eichstätt, Stammham und Sandersdorf. Morgen um 11 ist dann eine Matinee der Montessori Grundschule und um 17 Uhr eine Aufführung des Domkinderchors. Andreas Rau, Radio Inn in Eichstätt.
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10: Auch in diesem Jahr gibt es in Ingolstadt einen Kunstpreis. Die Auszeichnung des Lions Clubs und des Berufsverbands Bildender Künstler wird Mitte September verliehen. Schon jetzt beginnt die Bewerbungsphase. Bis Ende August können Kunstwerke und Projekte online eingereicht werden. Anschließend können die Teilnehmer der nächsten Runde ihre Arbeiten abgeben. Beim 4. Ingolstädter Kunstpreis ist insgesamt ein Preisgeld von 4.500 Euro ausgelobt. Furkan Beuratz, Radio in Ingolstadt.
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9: A9 Richtung Nürnberg zwischen Dreieck Holledau und Langenbruck. Unfall im Baustellenbereich. Da ist der Standstreifen blockiert. Infolgedessen 2 Kilometer Stau zwischen dem Dreieck Holledau und Langenbruck. Da dauert es momentan 6 Minuten länger. Des Weiteren A9 Kindinger Berg Nürnberg Richtung München zwischen Altmühltal und Lenting. Ja, da mittlerweile 9 Kilometer Stau. Hier dauert es 41 Minuten länger. Ihr wisst, dort wo es geht, gute und sichere Fahrt.
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9: Ja, es wird geblitzt. B300 bei der Abfahrt Freienhausen kurz vor der Kirche. Wenn ihr das bestätigen könnt oder was uns immer lieber ist, wenn ihr was Neues für uns habt. Staus, Blitzer, egal was. Ruft an, schickt eine WhatsApp. Die Radio Inn Verkehrshotline ist die 0841 300 und dreimal die 9. Dankeschön.
11: Das Radio in Wetter mit einem Juli, der locker auch als April oder Mai durchgehen könnte. Aktuell ist es frisch mit 16 Grad in Ingolstadt, Oberhaunstadt. 14 Grad messen wir bei euch in Wollensach. Immerhin knacken wir noch die 20 Grad an diesem Dienstag. 22 die Top-Temperatur. Ein leichter Wind geht, ansonsten viel Sonne, dekoriert mit ein paar Wolken. In der Nacht ist es dann frisch. Tendenz kalt, dann noch um die 7 Grad weniger Wolken und es bleibt aber nach wie vor alles trocken. Ist auch morgen so, da der Radio in Wetter trennt. Morgen am Mittwoch 25 Grad maximal und Sonne garniert wieder mit Wolken.

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2: Guten Morgen.
3: Morgen.
2: Steckt nicht in jedem von uns ein Kidalt? Also ein Kidalt, das sind Erwachsene, die sich mit Dingen von damals ein Stück Kindheit und Geborgenheit zurückholen. Und da feiert jetzt eine Maus ein Comeback.
3: Ja, so mausig. Die Diddlmaus. Die war Dauergast in ganz vielen Kinderzimmern. Und seit gestern gibt es deutschlandweit neue Produkte von der Diddlmaus. Das große Comeback der kleinen Maus ist gleich Thema hier bei uns. Und wir starten jetzt rein in diese neue halbe Stunde mit BTS und Swim.
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0: Radio Inn mit der Titelmelodie der Kultserie Friends, The Rembrandts, I'll Be There For You um gleich 20 vor 9.
1: Und aktuell ist ja alles sehr mausig. Ein Wort, das meine Generation schon ziemlich prägt. Denn aktuell wird irgendwie jeder wieder zur Maus. Und die Obermaus, die Mama-Maus, die feiert jetzt großes Comeback.
0: Ja, Diddle war der Kinderheld der 90er und 2000er Jahre. Das Plüschtier mit den Riesenfüßen und den Hosenträgern war jahrelang überall. Diddle auf Karten, Tassen und auf Bettwäsche. 2014 sind die Produkte dann aus allen Regalen verschwunden. Und jetzt gibt es Diddle wieder deutschlandweit in den Läden. Nostalgie pur für viele. Was ist denn eure Lieblings-Diddle-Erinnerung?
2: Ich habe noch Diddle Maus Tesafilm von meiner Einschulung, weil ich wollte ihn immer nicht hernehmen, weil mir das zu schade war. Und jetzt habe ich den bis heute.
3: Diddle Maus. Ich habe wirklich meine allererste Freundin. Ich habe mich komplett verliebt. Dann habe ich dir Liebesbriefe geschrieben und habe Diddle Mäuse gemalt.
1: Oh, wie süß. Ab jetzt werden neue, schöne Diddle-Erinnerungen gemacht. Die neuen Kultmaus-Produkte gibt es dann in mehreren tausend Geschäften in Deutschland, in Österreich und der Schweiz. Statt alter Klassiker gibt es aber ausschließlich neue Produkte, also Plüsch, Duftblöcke, Schulartikel, Tassen, Trinkflaschen und noch ganz viel mehr.

0: Radio mit schöner Musik. Die kommt von Teddy Swims und Bad Dreams um 8.46 Uhr. Und ja, ich bin eigentlich ganz zufrieden mit mir selbst. Ich sage es ganz klar, wenn ich so in den Spiegel schaue, denke ich mir so, ja, das passt. Da gibt es eigentlich wenig Gründe, sich zu beklagen.
1: Ja, und da musst du gar nicht so schüchtern sein, Ferry. Das ist richtig gut. Da würde ich mir gerne eine Scheibe davon abschneiden. Aber du scheinst da ein bisschen unkritischer zu sein, denn tatsächlich, jeder zweite Mann in Deutschland würde für eine Schönheitsoperation ins Ausland reisen. Also ihr wisst schon, irgendwie Haare transplantieren lassen oder neue Zähne. Der Schönheits-OP-Tourismus in der Türkei und in Bulgarien, der könnte dann einen Boom erleben.
0: Ja, aber natürlich, ein kleiner Tipp von meiner Seite, übertreibt es nicht mit diesen Schönheits-OPs. Nicht, dass der Grenzbeamte euch bei der Rückreise im Reisepass nicht mehr erkennt. Also immer alles mit Maß und Ziel, meine Lieben.
1: Danke, Papa Ferry.
0: Bitte.
1: Schöne Weisheit.
0: Absolut. Und jetzt für euch hier bei Radio Inn, Kate Bush mit
1: Running Up That Hill. Das ist Radio Inn. An eurem Dienstag. Kommt gut rein mit uns, mit Radio Inn.

0: Radio N mit einer unglaublich vielseitigen Künstlerin. Das ist Pink. What About Us? Und nach 9 für euch mehr Hits, mehr Vielfalt. Auf euch warten Michael Schulte und Rehab mit Better Me. Und auch die American Authors sind mit dabei. Sie besingen ihren Best Day of My Life. Unbedingt dranbleiben.
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0: Radio N am Dienstagmorgen, 21. Juli, es ist kurz vor 9. Ja, und der Eichstätter Kreistag hat gestern über die Schließung von Notaufnahme und stationärem Betrieb an der Klinik in Kösching entschieden. Und der Schrobenhausener Stadtrat berät heute über die Veranstaltungsreihe umsonst und draußen auf dem Lehmbachplatz. Alles, was ihr wissen müsst, bekommt ihr gleich bei uns serviert.
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14: Ich bin Christian Augustin. Guten Morgen. Mehr Sicherheit in Zügen und in Bahnhöfen. Das ist das Ziel eines geplanten Alkoholverbots ab Oktober an allen 5400 Bahnhöfen in ganz Deutschland. Bier, Wein, Schnaps und Co. sind dann auf Bahnsteigen oder in den Wartehallen tabu. Die Bahnchefin verspricht sich dadurch mehr Ordnung und Sicherheit. Bahnsicherheitskräfte und die Bundespolizei prüfen, ob das Alkoholverbot auch eingehalten wird. Der neue britische Premierminister verliert keine Zeit. Kurz nach seiner Ernennung hat Andy Burnham das Kabinett neu geordnet. Eine seiner ersten offiziellen Amtshandlungen war ein Telefonat mit US-Präsident Donald Trump. Unter Burnhams Vorgänger kühlte das Verhältnis beider Länder deutlich ab, was aber vor allem an Trump lag. Der versicherte auf seiner Social-Media-Plattform, dass es ein sehr gutes Gespräch mit dem neuen britischen Premierminister war. Ab heute kann man bei der Förderbank KfW wieder Anträge für eine klimafreundliche Heizung abgeben. Statt 30.000 sind laut neuem Heizungsgesetz nur noch maximal 28.000 Euro förderfähig. Dieser Betrag wird dann in den kommenden Jahren immer weniger.
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14: Jetzt ist es amtlich, die Notaufnahme und der stationäre Betrieb in der Köschinger Klinik schließen. Gestern besiegelte der Eichstätter Kreistag das Aus zum 1. August. Hintergrund sind Verluste in Höhe von fast 100 Millionen Euro innerhalb von 4 Jahren. Die Betten in Kösching sind nur zu 40% ausgelastet. Auch die Notaufnahme wird wenig in Anspruch genommen. Neben dem Eichstätter Kreistag gab auch das Bayerische Gesundheitsministerium grünes Licht für die Schließungspläne. Die Klinik in Kösching soll nun zu einem Facharztzentrum mit Notfallambulanz und Pflegeplätzen umgebaut werden. Der Schrobenhausener Stadtrat trifft sich heute Abend zu einer Sitzung. Auf der Tagesordnung steht unter anderem die Veranstaltungsreihe Umsonst und draußen auf dem Lehnbachplatz. Da sieht es in diesem Jahr nicht so gut aus, denn viele angefragte Veranstalter und Teilnehmer sagten ab und gleichzeitig ist auch noch das Ferienprogramm. Weiteres Thema sind die Finanzen der Lehnbachstadt. Hier gibt es einen Zwischenbericht nach dem ersten Halbjahr. Die Stadtratssitzung in Schrobenhausen beginnt heute um 18 Uhr.
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0: Wir legen los mit der A9 Richtung München zwischen Allersberg und Hilpoltstein. Mittlerer Fahrstreifen blockiert. Da sind Reifenteile auf der Straße. So, wir bleiben auf der A9 Richtung München zwischen Altmühltal und Ingolstadt Nord. 8 Kilometer stocken, da dauert es momentan 8 Minuten länger. Dann A9 Richtung Nürnberg zwischen Dreikeuledau und Langenbruck. 2 Kilometer Stau, bitte mit 5 Minuten mehr Fahrzeit rechnen. Dann B16 Regensburg Richtung Donauwörth zwischen Manching und der B13 bei Oberstimm. Dichter Verkehr 6 Minuten on top. Und 7 Minuten länger dauert es auf der B16 Donauwörth Richtung Regensburg zwischen der B13 bei Oberstimm und Manching. So, das war's.
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0: Noch nicht, denn ich habe noch einen Radio in Blitzer für euch. Der steht auf der B300 bei der Abfahrt Freienhausen kurz vor der Kirche. Wenn ihr diesen Blitzer hier bestätigen könnt oder was Neues für uns habt, ihr wisst, was zu tun ist, einfach anrufen oder auch gerne eine WhatsApp. Wir freuen uns auch über Sprachnachrichten. Die Radio in Verkehrshotline ist 0841 300 und 3x9. Danke.
5: Das Radio in Wetter und ich habe jetzt hier einen Studiogast, Ferry. Wie findest du denn das Wetter aktuell?
0: Ja, gefällt mir eigentlich sehr, sehr gut. Es fühlt sich ein bisschen an wie Frühling und es ist sehr angenehm.
5: Ja, fühle ich. Und das heißt, in Zahlen bis zu 23 Grad an diesem Dienstag ein leichter Wind geht. Ansonsten ganz viel Sonnenschein, ein paar Wolken, die mal vorbeiziehen. Aktuell messen wir 18 Grad. In Ingolstadt beim Klinikum 16 Grad sind es. In Schrobenhausen am Landratsamt. Das kühlt ordentlich runter in der Nacht. Dann Tiefstwerte um die 7 Grad und ein paar Wolken im Himmel, der Radio- und Wettertrend. Morgen wird es ein Schnuff wärmer, 25 Grad da maximal und Sonne und Wolken wieder in the Mix.
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0: schon hier. Auf in den Dienstag. 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
2: Guten Morgen.
3: Hi, und für viele ist es ja schon richtig übel, den oder die Ex aus Versehen an der Supermarktkasse zu treffen. Aber gleich mit zwei Ex-Frauen zusammen in den Urlaub zu fahren, das klingt explosiv.
2: Und ein mega bekannter deutscher Rapper scheint drauf zu stehen. Von wem die Rede ist, hört ihr gleich in der Radio in Promi-Welt. Jetzt hört ihr aber erstmal Benson Boone mit Sorry, I'm Here for Someone Else.
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0: Oh yeah, Latricia McNeil, ain't that just the way, um 8:11. Und der gute Sido, der liefert uns heute Morgen echt eine sensationelle Schlagzeile. Er ist im Urlaub mit seiner Ex und seiner Ex.
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3: Ihr kennt bestimmt den Spruch, aufgewärmt schmeckt nur das Gulasch, mit Blick auf Beziehungen. Das ist dem Sido komplett wurscht. Er doppelt hält besser. Er war jetzt zusammen mit seiner Ex Charlotte und seiner Ex Georgina zusammen im Disneyland in Paris im Urlaub. Mit den beiden hat der Sido ja insgesamt 3 Kinder. Charlotte nennt das Ganze liebevoll Patchwork 5.0 und das trifft es, glaube ich, ganz gut.
0: Und schauen wir zu Bayern-Star Olise. Der 24-jährige Michael soll eine heimliche Tochter in Düsseldorf haben, sagt die Mama von diesem 20 Monate alten Knirps. Der Michael soll dieses Kind noch nie gesehen haben und sich um den Unterhalt drücken. Mon Dieu, le bleu! Und lange mussten wir warten. Jetzt haben wir den ersten Avenger-Film seit 7 Jahren. Der erste Trailer von Avengers Doomsday ist raus und die Besetzung ist heftig. Robert Downey Jr., Chris Hemsworth, Channing Tatum, Anthony Mackie, aber auch Legende Ian McKellen zum Beispiel. Mitte Dezember ist der Kinostart geplant. Besinnliche Action für die besinnliche Zeit.
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0: Radio N mit den American Authors. Best day of my life. 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
1: Ja, oder wie viele Kochmuffel dann auch sagen würden, ganz normaler Dienstag. Und an diesem ganz normalen Dienstag geht's jetzt weiter mit guter Musik. Neu hier auf Radio N. Das ist Holly Hammerstone mit To Love Somebody. Macht euch eine gute Zeit mit uns.

0: So klingt Radio in an eurem Dienstagmorgen. The Communards und Sarah Jane Morris. Don't leave me this way. Gleich 9 Uhr und 27 Minuten. Und auch in der nächsten halben Stunde warten auf euch mehr Hits, mehr Vielfalt. Unter anderem mit Bruno Mars und Marry You. Und auch Fastboy und Ruff sind am Start mit Wave.
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2: Radio in am Dienstagmorgen kurz vor 9:30 und wir werfen mal einen Blick nach Großbritannien. Andy Burnham ist dort neuer Premierminister und hat noch am selben Tag mit Bundeskanzler Friedrich Merz telefoniert. Beide wollen wohl die enge Partnerschaft zwischen Deutschland und Großbritannien fortsetzen. Und auch beim Thema Ukraine waren die beiden sich einig. Ziel ist ein gerechter und dauerhafter Frieden.
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5: Feldversuch im Donaumoos. Heute wollen Studierende der Uni Eichstätt herausfinden, wie landwirtschaftlich genutzte Moorböden auf Starkregen reagieren. Was passiert im Erdreich, wenn der Himmel seine Schleusen öffnet? Nimmt eine Wiese mehr Wasser auf als ein Acker? Das soll heute Nachmittag zwischen 14 und 16 Uhr geklärt werden. Treffpunkt für die Beregnungsaktion ist der Radweg zwischen Obermaxfeld und Neustetten, rund 300 Meter nach der Stengelheimer Kreuzung. Interessierte sind herzlich willkommen bei dem Versuch zuzuschauen. Kerstin Schulz, Radio Inn in Obermaxfeld.
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6: Wir sind schon wieder im Endspurt beim Kultursommer und der gibt nochmal Gas. Am Donnerstagabend ist das dritte und letzte Bürgerparkkonzert mit Mundartpop aus Wasserburg. Am Freitagabend folgt eine Aufführung im Theatersaal im Haus der Begegnung. Unter dem Motto Haie küsst man nicht erwartet die Besucher eine kabarettistische Komödie. Dann steigt auch schon die Vorfreude aufs Wochenende mit zwei Höhepunkten beim Kultursommer. Einmal das Weinfest am Samstag und dann das große Sommer Open Air am Sonntag. Verena Paulig, Radio Inn in Pfaffenhofen.
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2: So, erstmal Vorsicht um 9.31 Uhr auf der A9 Richtung Nürnberg zwischen Dreieck-Holledau und Langenbruck. Da steht ein defektes Fahrzeug. Dann A9 Richtung München zwischen Ingolstadt Süd und Langenbruck. 2 Kilometer stockend. Hier dauert es 4 Minuten länger und dann zwischen Denkendorf und Ingolstadt Nord auch 4 Kilometer stockend. Auch hier 4 Minuten mehr Zeit einplanen. Des Weiteren B16 Regensburg Richtung Donauwörth. Zwischen Manching und B13 bei oberstimmdichter Verkehr 10 Minuten mehr Zeit einplanen und auch die Gegenrichtung, also B16 Donauwörth Richtung Regensburg, zwischen B13 bei Oberstimm und Manching auch einiges los. Da dauert es momentan 6 Minuten länger. So, und wenn ihr jetzt noch was gesehen habt, am liebsten Blitzer, gerade noch rausbekommen, dann einfach mal anrufen oder auch gerne WhatsApp schicken. Die Radio in Verkehrshotline ist die 0841 300 und 3x die 9. Danke.
7: Weiter geht's mit dem Radio-Innenwetter und ja, es ist Juli. Man könnte das manchmal vergessen, weil dieser Juli könnte gerade auch so ein bisschen als April durchgehen. Wir messen 18 Grad in Ingolstadt, bei der Asamkirche 17 Grad bei euch in Langenbruck. Immerhin knacken wir noch die 20 Grad, 23 Grad die Top-Temperatur. Es geht ein leichter Wind an diesem Dienstag. Ansonsten aber auch viel Sonnenschein dekoriert mit ein paar Wolken. Frisch, Tendenz kalt. Ja, das ist die Nacht, da noch um die 7 Grad und weniger Wolken. Es bleibt aber nach wie vor alles trocken, auch morgen. Der Radio in Wetter Trend, der Mittwoch, hat 24 Grad an der Spitze und top wieder Sonne im Remix mit Wolken.

0: sind Ferry und Sophia.
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2: Hi.
3: Guten Morgen.
2: Sportlich bis ans absolute Limit gehen und damit Kindern und Jugendlichen in Ingolstadt helfen. Genau das ist das Motto diesen Samstag bei Beat the Company.
3: Warum es sich lohnt, für den guten Zweck zu schwitzen und wie ihr da mitmachen könnt, darüber sprechen wir gleich nach mehr Hits wie Leonie und Callum Scott mit Stay und wir starten rein mit mehr Vielfalt. Das ist der Rag & Bone Man mit Human.
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0: Die beiden harmonieren richtig gut hier bei Radio in Leonie und Callum Scott mit Stay um gleich 20 vor 10. Ja, und schwitzen für den guten Zweck heißt es am Samstag bei CrossFit in Town in Galmersheim. Profis und Hobbysportler stellen sich bei Beat the Company gemeinsam einer großen sportlichen Herausforderung. Das gesammelte Geld geht an den Verein in Freestyle.
1: Ja, und dieser Verein stellt verschiedene kreative Projekte auf die Beine, um Kinder und Jugendliche in Ingolstadt zu fördern. Und am Samstag ist in Freestyle auch selbst direkt vor Ort mit einem eigenen Wagen, Musik und verschiedenen Mitmachangeboten. Was euch da alles erwartet, erklärt Organisator Bastian Grossner.
2: Wir spenden ja an den Verein in Freestyle. Die kommen zum Beispiel mit einem mobilen Studio. Das heißt, gerade so für die Kinder werden wir da ein bisschen was aufbauen, dass die da eine eigene Produktion ein bisschen mit begleiten können, einen eigenen Song oder so aufnehmen können. Wir haben Moderation, wir haben Musik vor Ort. Wir werden Essen und Getränke anbieten und versuchen natürlich, die Möglichkeit zu schaffen, die Community rund um Beat the Company und CrossFit in Town kennenzulernen.
1: Und neben dem Programm von In Freestyle steht natürlich vor allem die sportliche Challenge im Mittelpunkt. Die Teilnehmer gehen gemeinsam an ihre Grenzen und ihr könnt sie anfeuern und unterstützen und vielleicht auch noch selbst mitmachen. Mit der Anmeldung solltet ihr euch aber nicht allzu viel Zeit lassen.
2: Anmelden kann man sich über die Homepage von CrossFit in Town, über unseren Instagram-Account Beat the Company und so könnt ihr dann teilnehmen. Und ansonsten kommt vorbei als Zuschauer. Um 9.45 Uhr wird die Eröffnung stattfinden, um 10 Uhr ist der erste Start und geplant ist ungefähr bis 18 Uhr. Dann ist noch so die Spendencheckübergabe um 18.15 Uhr ungefähr und dann ist der Tag geschafft.
0: Ja, am Ende geht's also nicht nur um die sportliche Leistung. Zuschauen, anfeuern und die Aktion unterstützen könnt ihr diesen Samstag im CrossFit in Town in Galmersheim. Alle weiteren Infos findet ihr wie immer auf crossfit-intown.de.
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0: Also wenn ich romantisch sein will, dann lege ich Bryan Adams auf. Mit Heaven, gerade gehört hier bei Radio Inn. Sophia,
1: ja?
0: Oh Gott, das ist das Wort zu diesem Dienstagmorgen. Aber unter uns jetzt, der Tag heute, der hat ein bisschen was von einem Hauch Frühling im Sommer. Und unter uns, ich finde es eigentlich ganz geil. Der kleine Temperatursturz, der tut doch auch ganz gut. Allein das Schlafen ist viel angenehmer.
1: Ja, und wenn ihr auch mal wieder Bock vielleicht auf Wandern habt oder auf Sightseeing, auch dafür ist dieses Wetter aktuell perfekt. Bei uns in der Region gibt's ja mega viel zu entdecken und zu sehen. Ihr müsst nur wissen, wo und was.
0: Ja, und genau dafür ist unsere Ausflugsserie quer durch die Region da. Jeden Mittwoch um 20 vor 10 gibt's da eine neue Idee für eine kleine Entdeckungsreise direkt bei uns vor der Haustür.
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0: Radio mit Olivia Dean, So Easy to Fall in Love, richtiger Ohrenschmaus, aber ich habe sie mir auch gerade angeschaut und ist auch ein Augenschmaus, muss man ganz klar sagen. Darf man das sagen? Ich habe es einfach getan. Wunderschöne Frau. Auch in der nächsten Stunde mehr Hits, mehr Vielfalt. Unter anderem Clock Clock da mit dabei, Someday Soon und ein bisschen Reggae. Zum Runterkommen für uns alle. UB40 mit Kingston Town.
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0: Ihr hört Radio N am Dienstagmorgen, 21. Juli und es ist kurz vor 10. Und wo werden in diesem Jahr welche Straßen in Schweitenkirchen saniert? Darüber spricht heute Abend der Bauausschuss der Gemeinde und alle Infos, die ihr braucht, die bekommt ihr gleich bei uns.
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15: Ich bin Christian Augustin. An allen 5400 Bahnhöfen in Deutschland soll man künftig gar keinen Alkohol mehr trinken dürfen. Die Deutsche Bahn plant ein bundesweites Verbot. Bahnchefin Evelyn Palla erhofft sich davon mehr Ordnung und Sicherheit. Das Alkoholverbot in Bahnhofshallen und auf Bahnsteigen soll Mitte Oktober kommen und von den DB-Sicherheitskräften und der Bundespolizei kontrolliert werden. Während die Militärschläge der USA im Iran seit nunmehr 10 Nächten andauern, bemühen sich Vermittler um eine neue Waffenruhe. Unter anderem Katar, Ägypten und Pakistan schlugen beiden Kriegsparteien eine 10-tägige Waffenruhe vor. Die US-Regierung prüft den Vorschlag zurzeit und rief gleichzeitig Israel dazu auf, dieses diplomatische Angebot nicht zu verhindern. Spaniens Fußball-Weltmeister sind mit einer gigantischen Party in der Heimat gefeiert worden. Bis in die Nacht gab es eine umjubelte Parade durch die Straßen von Madrid, mit dabei rund 2 Millionen Menschen. Die Spieler tanzten, sangen und zeigten den Fußballfans immer wieder den gewonnenen WM-Pokal.
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15: Eine umfangreiche Tagesordnung hat der Bau- und Umweltausschuss in Schweitenkirchen heute vor sich. Unter anderem geht es um die Straßensanierungen in diesem Jahr im Gemeindegebiet. Hier steht die Vergabe an. Außerdem ist der Parkplatz in der Ortsmitte Thema. Der Ausschuss plant eine Neuregelung beim Parken. Die Sitzung im Rathaus von Schweitenkirchen startet heute Abend um 19 Uhr.
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17: Bitte auf der A9 München Richtung Nürnberg zwischen dem Dreieck Holledau und Langenbruck. Gefahr doch ein kaputtes Fahrzeug.
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17: Schaut gut aus an der Stelle. Derzeit keine Blitzer gemeldet.
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17: Es ist sonnig, aber doch noch ein bisschen frisch bei uns in der Region. In Ingolstadt an der Wohnanlage Hollerstauden momentan 17 Grad. In Neuburg am Kreisplatz messen wir auch 17 Grad. Und bei euch in Schrobenhausen-Mühlried momentan 16 Grad. Mit lockeren Wolken und erstmal noch viel Sonnenschein geht's bei uns durch die erste Tageshälfte. Ab dem Nachmittag können die Wolken kompakter werden und vereinzelt regnen es dann hier und da auch etwas. Die Temperaturen steigen heute noch auf bis zu 25 Grad. Der Wettertrend. Leicht wechselhaft, aber dennoch sommerlich werden die nächsten Tage. Morgen wird es etwas wolkiger, am Donnerstag wieder mehr Sonne, dafür wird's allerdings frischer, irgendwas ist ja immer. Am Mittwoch an die 24 Grad, Donnerstag an die 21 Grad, aber am Wochenende wird's wieder richtig warm.
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2: Die große weite Welt in einem schnuckligen Ingolstädter Biergarten. Im Tagtraum am Paradeplatz ist übermorgen der Singer-Songwriter So Kindly aus Simbabwe zu Gast. Seine Musik besticht durch mitreißende Instrumentals und eine unverwechselbare Stimme, mit der er über Liebe, Verlust und die menschliche Existenz singt. Los geht's um 20 Uhr. Einlass zum Konzert ist schon 2 Stunden früher. Beim Eintritt gilt das Motto Pay what you want. Ebenfalls am Donnerstag könnt ihr im Kiss the Quiche einen jazzigen Abend mit der Sängerin und Schauspielerin Renate Knollmann erleben. Sie wird vom Pianisten und Ingolstädter Jazz-Förderpreisträger Benedikt Streicher und seinem Bruder Gabriel am Bass begleitet. Zur Band kommt noch der Gitarrist Mike Beierl dazu und gemeinsam spielen Frau Knollmann, die Streichers und der Mike Musik von Nora Jones, Tom Waits, Jamie Cullum und vielen anderen tollen Interpretinnen und Interpreten. Das Konzert im Kiss the Quiche beginnt übermorgen um 20 Uhr, Einlass ist 1 Stunde früher und der Eintritt ist frei. Am Freitag laden die Zucheringer Musikanten zu ihrem traditionellen Picknickkonzert auf den Baderbickel ein. Mit dabei sind auch die Jugendmusikanten aus Adelshausen, Reichertshofen und Zuchering. Das Konzert beginnt um 18 Uhr, der Einlass ist 1/2 Stunde früher und der Eintritt ist auch frei.
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6: Momentan keine Meldungen von den Straßen.
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6: Schaut gut aus an der Stelle. Derzeit keine Blitzer gemeldet.
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6: Mit lockeren Wolken und erstmal noch viel Sonnenschein geht's bei uns durch die erste Tageshälfte. Ab dem Nachmittag können die Wolken kompakter werden und vereinzelt regnen es dann hier und da auch etwas. Die Temperaturen steigen heute noch auf bis zu 25 Grad. Der Wettertrend. Leicht wechselhaft, aber dennoch sommerlich werden die nächsten Tage. Morgen wird es etwas wolkiger, am Donnerstag wieder mehr Sonne, dafür wird's allerdings frischer, irgendwas ist ja immer. Am Mittwoch an die 24 Grad, Donnerstag an die 21 Grad, aber am Wochenende wird's wieder richtig warm.
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2: Ihr kennt bestimmt den Spruch, aufgewärmt schmeckt nur das Gulasch mit Blick auf Beziehungen. Das ist dem Sido komplett wurscht. Er doppelt hält besser. Er war jetzt zusammen mit seiner Ex Charlotte und seiner Ex Georgina zusammen im Disneyland in Paris im Urlaub. Mit den beiden hat der Sido ja insgesamt 3 Kinder. Charlotte nennt das Ganze liebevoll Patchwork 5.0 und das trifft es, glaube ich, ganz gut.
3: Und schauen wir zu Bayern-Star Olise. Der 24-jährige Michael soll eine heimliche Tochter in Düsseldorf haben, sagt die Mama von diesem 20 Monate alten Knirps. Der Michael soll dieses Kind noch nie gesehen haben und sich um den Unterhalt drücken. Mon Dieu, le bleu! Und lange mussten wir warten. Jetzt haben wir den ersten Avenger-Film seit 7 Jahren. Der erste Trailer von Avengers Doomsday ist raus und die Besetzung ist heftig. Robert Downey Jr., Chris Hemsworth, Channing Tatum, Anthony Mackie, aber auch Legende Ian McKellen zum Beispiel. Mitte Dezember ist der Kinostart geplant. Besinnliche Action für die besinnliche Zeit.
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2: In Neuburg an der Donau ist wieder Volksfestzeit. 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Mal. 10 Tage Traditionswiesen mit süffigem Juliusbier, bayerischen Schmankerln und abwechslungsreichem Programm für die ganze Familie. Vom 24. Juli bis 2. August heißt es Jubiläumsvolksfest in Neuburg an der Donau. Alle Infos unter neuburger-volksfest.de.
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7: Ich bin Moritz Einzel. Bundesinnenminister Dobrindt hat das Bundeslagebild zu sexueller Gewalt gegen Kinder und Jugendliche vorgestellt. Demnach gab es in einigen Bereichen eine deutliche Zunahme der Delikte.
8: Im Besonderen im Bereich der jugendpornografischen Inhalte. Wir sehen hier eine Steigerung im letzten Jahr von rund 20%. Das ist ein dramatischer Befund.
7: Künstliche Intelligenz mache es Tätern einfacher, so Dobrindt. Im vergangenen Jahr zählte die Polizei insgesamt mehr als 18.000 Fälle von sexuellem Missbrauch von Kindern und Jugendlichen. Die Zahl ist in den vergangenen 5 Jahren deutlich gestiegen. Die Bahn will ein Alkoholverbot an sämtlichen Bahnhöfen in Deutschland durchsetzen. Die Gewerkschaft der Polizei findet das richtig. Der stellvertretende GdP-Bundesvorsitzende Peutz hält die Durchsetzung mit dem derzeitigen Personalstand der Bundespolizei aber kaum für realistisch.
9: Wir haben Überstunden, wir haben Krankheitssituationen in der Polizei, wir haben ein Personaldefizit bei der Polizei.
7: Das sagte Peutz bei NTV. Alkohol trage zu einer Gewaltspirale in Zügen und an Bahnhöfen bei. Chaos am Morgen in München. Wegen einer Stellwerksstörung war der U-Bahn-Verkehr in der bayerischen Landeshauptstadt zwischenzeitlich komplett lahmgelegt. Mittlerweile läuft der Betrieb wieder. Die Münchner Verkehrsgesellschaft sagt aber, dass es weiterhin zu Verspätungen und anderen Einschränkungen kommen kann.
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10: Mit Christian Augustin. Jetzt ist es amtlich, die Notaufnahme und der stationäre Betrieb in der Köschinger Klinik schließen. Gestern besiegelte der Eichstätter Kreistag das Aus zum 1. August. Hintergrund sind Verluste in Höhe von fast 100 Millionen Euro innerhalb von 4 Jahren. Die Betten in Kösching sind nur zu 40% ausgelastet. Auch die Notaufnahme wird wenig in Anspruch genommen. Neben dem Eichstätter Kreistag gab auch das Bayerische Gesundheitsministerium grünes Licht für die Schließungspläne. Die Klinik in Kösching soll nun zu einem Facharztzentrum mit Notfallambulanz und Pflegeplätzen umgebaut werden.
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11: Der Verkehr läuft momentan, keine Störungsmeldungen.
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11: Da sind uns gerade keine Blitzer gemeldet.
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11: In Ingolstadt im Luitpoldpark messen wir momentan 18 Grad. Sonnig, aber noch frisch ist es mit 17 Grad im Pfaffenhofen beim Fernmeldebunker und in Eichstätt am Jura-Museum momentan auch Sonnenschein bei 18 Grad. Mit lockeren Wolken und erstmal noch viel Sonnenschein geht's bei uns durch die erste Tageshälfte. Ab dem Nachmittag können die Wolken kompakter werden und vereinzelt regnen es dann hier und da auch etwas. Die Temperaturen steigen heute noch auf bis zu 25 Grad. Der Wettertrend. Leicht wechselhaft, aber dennoch sommerlich werden die nächsten Tage. Morgen wird es etwas wolkiger, am Donnerstag wieder mehr Sonne, dafür wird's allerdings frischer. Irgendwas ist ja immer. Am Mittwoch an die 24 Grad, Donnerstag an die 21 Grad, aber am Wochenende wird's wieder richtig warm.
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1: Hi, Sophia und Ferry hier. Und wisst ihr, wer nicht hier ist? Ferrys Kalender. Dieser Mann ist 42 und führt keinen Kalender.
2: Ja, tatsächlich nicht. Ich habe alle Termine in meinem Kopf abgespeichert, mehr oder weniger. 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
1: Du machst mich wirklich fertig. 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Da hast du doch einen Kalender. 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
2: 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Ich bin alte Schule. Ich will mir so einen Taschenkalender kaufen.
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2: 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Vielleicht gibt's den ja jetzt billiger, also wenn schon Juli ist.
1: Wow, der kleine Sparfuchs.
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16: Der Verkehr läuft momentan, keine Störungsmeldungen.
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16: Da sind uns gerade keine Blitzer gemeldet.
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16: Mit lockeren Wolken und erstmal noch viel Sonnenschein geht's bei uns durch die erste Tageshälfte. Ab dem Nachmittag können die Wolken kompakter werden und vereinzelt regnen es dann hier und da auch etwas. Die Temperaturen steigen heute noch auf bis zu 25 Grad. Der Wettertrend. Leicht wechselhaft, aber dennoch sommerlich werden die nächsten Tage. Morgen wird es etwas wolkiger, am Donnerstag wieder mehr Sonne, dafür wird es allerdings frischer, irgendwas ist ja immer. Am Mittwoch an die 24 Grad, Donnerstag an die 21 Grad, aber am Wochenende wird es wieder richtig warm.
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17: Ich bin Moritz Einzel. Es gibt weiter eine hohe Zahl an Kindern und Jugendlichen, die Opfer von sexuellem Missbrauch werden. Mehr als 18.000 Fälle hat die Polizei im vergangenen Jahr erfasst. Das geht aus dem aktuellen Lagebild hervor. Der Bericht zeige auch eine zunehmende Verbreitung von Kinder- und Jugendpornografischen Inhalten, so Innenminister Dobrindt bei der Vorstellung der Zahlen.
18: Das ist für uns eine Herausforderung, die nach unserer Einschätzung in der kommenden Zeit noch stärker wird, weil eben künstliche Intelligenz es noch viel einfacher macht, jugendpornografische Inhalte zu erstellen oder eben zu verändern.
17: Die Behörden gehen von einer erheblichen Dunkelziffer beim sexuellen Missbrauch von Minderjährigen aus. Alkohol senkt bekanntlich die Hemmschwelle für Gewalt. Und nach immer mehr Angriffen auf ihr Personal in Zügen und an Bahnhöfen hat die Deutsche Bahn jetzt die Nase voll. Der Konzern plant ein Alkoholverbot an allen Bahnhöfen in Deutschland. Das sind rund 5.400. Bis Mitte Oktober soll das umgesetzt sein, sagte Bahnchefin Palla der Bild-Zeitung. Didier Deschamps hat sich ja als Trainer der französischen Fußballnationalmannschaft zurückgezogen. Zum Abschluss gab es Platz 4 bei der WM in den USA, Mexiko und Kanada. Dass Zinedine Zidane der Nachfolger wird, das gilt schon lange als offenes Geheimnis. Jetzt meldet der Transferexperte Fabrizio Romano, Zidane habe seinen Vertrag als französischer Nationalcoach bis Sommer 2030 unterschrieben. Eine offizielle Bestätigung steht noch aus.
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7: A9 München Richtung Nürnberg. Zwischen dem Dreieck Holledau und Langenbruck ein Busunfall. Der mittlere Fahrstreifen ist momentan blockiert. Momentan 5 Kilometer Rückstau.
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7: In Heppberg wird gerade geblitzt, und zwar, wenn man Richtung Lenting fährt.
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7: In Ingolstadt an der Schillerbrücke momentan Sonnenschein bei 20 Grad. Am Neuburger Ostwaldplatz sind es auch 20 Grad und sonnige 19 Grad derzeit in Eichstätt beim Figurenfeld. Mit der Zeit wird es heute immer wolkiger. Vereinzelt kann es hier und da etwas regnen. Trotzdem wird es noch ein Ticken wärmer. Die Temperaturen steigen heute auf bis zu 25 Grad. Die nächsten Tage werden zwar sommerlich, aber das Wetter wird ein bisschen wackelig. Morgen sind mehr Wolken unterwegs. Dafür wird es noch mal relativ warm mit an die 24 Grad. Am Donnerstag zwar wieder mehr Sonnenschein, dafür frischt es ganz schön auf. Dann nur noch so maximal 21 Grad. Aber pünktlich zum Wochenende kommen die warmen Sommertemperaturen zurück.

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1: Grüßt euch, einen schönen Dienstag. Unsere Lokalreporter waren fleißig und sind bei euch in der Region unterwegs. Über dieses Thema reden wir gleich genauer.
2: Schwitzen, zusammenhalten und dabei auch noch Gutes tun. Das Charity-Event Beat the Company in Geimersheim geht in die nächste Runde. Wie aus einer kleinen Wette ein großes Sportevent entstanden ist und wofür am Samstag Geld gesammelt wird, darüber sprechen wir gleich hier bei Radio Inn.
1: Dankeschön, und dazu kriegt ihr von uns mehr Hits, mehr Vielfalt für eure Mittagspause gleich mit Madonna und Hang Up. Aber davor hört ihr noch den Mann mit der Butterstimme. Hier ist für euch Teddy Swims mit Mr. Know It All.

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1: Am Samstag wird bei CrossFit in Town geschwitzt und zwar für den guten Zweck. Bei Beat the Company stellen sich Profi- und Hobbyathleten einer großen sportlichen Herausforderung. Das Ziel, ein sportliches, gemeinsames Miteinander zu fördern und dabei gleichzeitig noch Kindern und Jugendlichen in Ingolstadt zu helfen. Entstanden ist die Aktion während der Corona-Zeit, als gemeinsames Training plötzlich nicht mehr möglich war, erklärt Organisator Jakob Großner.
2: Sebastian Häusler hat damals quasi gewettet, dass er es schafft, in unter 24 Stunden von Ingolstadt an den Gardasee mit dem Fahrrad zu fahren. Und ein Unternehmer hat dagegen gewettet. Sie haben es auch geschafft in unter 24 Stunden. Und dann wurde quasi überlegt, wie wird mit dem Geld verfahren. Dann kam der Bastian auf die Idee, das für einen guten Zweck einzusetzen. Und so war quasi die Grundidee geboren.
1: Die Spendeneinnahmen gehen direkt an den Verein In Freestyle. Der fördert mit vielen verschiedenen coolen Projekten die Ingolstädter Kinder und Jugendlichen auf ganz kreative Weise. Doch was erwartet die Teilnehmer und Besucher am Samstag eigentlich?
2: Mischung aus Ausdauer und Kraftdisziplin in einem großen Gesamtworkout. Ein schon etwas forderndes Workout, aber prinzipiell machbar für jeden. Also wir legen großen Wert darauf, dass jeder daran teilnehmen kann. Wir haben erfahrene Sportlerinnen und Sportler vor Ort, die immer bereit sind zu unterstützen. Jeder, der vorbeikommt, wird einfach spüren, dass es immer Leute gibt, die mit dabei sind, die Menschen durch das Event tragen, kann man sagen.
1: Zuschauen kann jeder einfach vorbeikommen. Los geht's am Samstag um 9.45 Uhr bei CrossFit in Town in Geimersheim. Wer selbst mitmachen möchte, muss sich vorher anmelden. Dabei heißt es aber schnell sein. Aktuell sind nur noch wenige Plätze frei. Der Link zur Anmeldung ist auf radioin.de.
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5: Ich bin Christian Augustin. Bei einem Brand in Ballengries sind gestern Mittag 3 Menschen leicht verletzt worden. Sie kamen jeweils mit einer leichten Rauchvergiftung ins Krankenhaus. Das Feuer brach auf dem Gelände einer Firma aus. Dort gerieten Verpackungen in Gitterboxen in Brand. Die Ursache ist noch unklar. Die gerufene Feuerwehr konnte schnell löschen. Deshalb entstand auch kein Schaden. In Pfaffenhofen trifft sich heute Nachmittag der Stadtrat zu einer Sitzung. Großes Thema ist unter anderem der aktuelle Mietspiegel der Stadt. Hier steht die entsprechende Anerkennung durch den Stadtrat an. Auch über das liebe Geld wird gesprochen. Nach dem ersten Halbjahr gibt es einen Bericht zur Haushaltsentwicklung. Die Sitzung im Festsaal des Rathauses beginnt um 17 Uhr. Eine Stunde davor tagt im Pfaffenhofen noch der Bauausschuss. Neben zahlreicher Bauanträge sind Gewerbegebiete und Flächen für Photovoltaikanlagen Thema. Das Sommertrainingslager in Südtirol ist seit dem Wochenende absolviert. Heute startet der FC Ingolstadt in den Toto-Pokal. In der ersten Runde steht am Abend ein Auswärtsspiel an. Die Schanzer sind beim VfB Forst Inning zu Gast. Anpfiff im dortigen Sportpark ist heute um 19 Uhr. 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
6: A9 München Richtung Nürnberg zwischen dem Dreieck Holledau und Langenbruck. Ein Busunfall. Der Standstreifen ist blockiert. Hier derzeit noch gut 5 Kilometer Rückstau. Dann die A9 weiter Richtung Nürnberg zwischen Denkendorf und Altmühltal. Achtung, liegt ein Unterlegkeil. Der linke Fahrstreifen ist blockiert. Und etwas weiter, auch zwischen Altmühltal und Kreding, Gefahr durch ein Unterlegkeil auf der Fahrbahn.
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6: In Heppberg wird fotografiert und zwar Richtung Lenting fahrend.
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6: Mit der Zeit wird es heute immer wolkiger. Vereinzelt kann es hier und da etwas regnen. Trotzdem wird es noch ein Ticken wärmer. Die Temperaturen steigen heute auf bis zu 25 Grad. Die nächsten Tage werden zwar sommerlich, aber das Wetter wird ein bisschen wackelig. Morgen sind mehr Wolken unterwegs. Dafür wird es noch mal relativ warm mit an die 24 Grad. Am Donnerstag zwar wieder mehr Sonnenschein, dafür frischt es ganz schön auf, dann nur noch so maximal 21 Grad. Aber pünktlich zum Wochenende kommen die warmen Sommertemperaturen zurück.

ist Treffpunktmittag am Dienstag. Kein Alkohol mehr am Bahnhof. Die Deutsche Bahn plant ein Alkoholverbot. Ihr habt es vielleicht mitbekommen. Letzte Woche wurde wieder ein Bahnmitarbeiter von einem alkoholisierten Mann angegriffen, stürzte dabei aus dem Zug, wurde schwer verletzt. Aber zum Glück ist der Mann inzwischen außer Lebensgefahr. Ja, und tatsächlich, die Gewalt an Bahnhöfen und in Zügen hat zugenommen. Und dem möchte man jetzt entgegenwirken. Mit dem Alkoholverbot hat die Bahn zum Beispiel in Hamburg bereits positive Erfahrungen gemacht. Und deswegen zieht die Bahn ihre Konsequenzen und will künftig komplett an allen Bahnsteigen und in Bahnhofshallen den Alkohol verbieten. Was sonst noch los ist, das hört ihr in wenigen Minuten um 13 Uhr in unseren Nachrichten.

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7: Ich bin Moritz Einzel. Für viele sind sie die perfekte Abkühlung bei großer Hitze, die Schwimmbäder. Doch wer in diesem Sommer ins kühle Nass springen will, muss etwas tiefer in die Tasche greifen. Der Eintrittspreis in den Bädern ist im Juni laut Statistischem Bundesamt um 3,6% gestiegen. Mehr von Claudia Wächter.
8: Ein Ferientag im Schwimmbad kann für eine Familie ganz schön teuer werden. Im Vergleich die Verbraucherpreise, die sind nur um gut 2% geklettert in diesem Zeitraum. Die gute Nachricht, ein Sonnenschirm am Beckenrand oder die Badehose, das alles ist etwas günstiger geworden. Und mit dem Auto fahren wir rund 10 Minuten bis ins nächste Frei- oder Naturbad im Durchschnitt. Auf dem Land, da dauert die Fahrt zur Abkühlung auch manchmal länger.
7: Sexueller Missbrauch von Kindern und Jugendlichen bleibt ein großes Problem. Die Polizei hat im vergangenen Jahr mehr als 18.000 Fälle registriert. Dazu komme ein großes Dunkelfeld, sagte Innenminister Dobrindt. Der CSU-Politiker macht sich besondere Sorgen wegen jugendpornografischer Inhalte im Netz. Da hätten sich die Zahlen innerhalb von 5 Jahren mehr als verdoppelt. Eine Stellwerksstörung hat am Morgen den U-Bahn-Verkehr in München lahmgelegt. Fahrgäste in der bayerischen Landeshauptstadt mussten auf Tram, Bus und S-Bahn ausweichen. Die Störung ist inzwischen behoben, es kommt aber immer noch zu Beeinträchtigungen im Münchner U-Bahn-Netz.
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9: A9 München Richtung Nürnberg zwischen dem Dreieck Holledau und Langenbruck. 5 Kilometer Stau, da gab es einen Busunfall. Zwischen dem Dreieck Holledau und Langenbruck ist momentan der Standstreifen blockiert. Und nochmal die A9 Richtung Nürnberg zwischen Altmühltal und Greding. Achtung, liegt ein Unterlegkeil auf der Fahrbahn.
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9: In Heppberg steht der Blitzer, fotografiert Richtung Lenting fahrend.
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9: In Ingolstadt am Münster momentan 21 Grad. Im Pfaffenhofen an der Skaterhalle sind es 20 Grad. Um euch in Schrobenhausen am Pergerplatz messen wir auch 21 Grad. Ab dem Nachmittag können die Wolken bei uns kompakter werden. Vereinzelt kann es hier und da etwas regnen, aber das sind nur die Ausnahmen. Die Temperaturen steigen noch auf bis zu 25 Grad. Der Wettertrend. Bisschen wechselhaft wird es die nächsten Tage, aber es bleibt unterm Strich doch recht sommerlich. Morgen wird es etwas wolkiger bei uns. Am Donnerstag ist wieder mehr Sonne mit dabei. Dafür wird es allerdings frischer. Am Mittwoch an die 24 Grad, am Donnerstag an die 21 Grad. Zum Wochenende wird es dann wieder sommerlich warm.
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1: Wenn ihr wissen wollt, was bei euch in der Region so los ist, dann klickt mal rein auf unsere Homepage. Da kriegt ihr alle aktuellen Nachrichten zum Nachlesen. Und dranbleiben lohnt sich immer, denn bei uns kriegt ihr mehr Hits, mehr Vielfalt und auch hier Infos von zu Hause. Darüber sprechen gleich unsere Lokalreporter.
2: Den nächsten Urlaub buchen und dabei ganz nebenbei Kindern aus unserer Region helfen. Genau das machen mehrere Reisebüros bei uns jetzt möglich. Stichwort Reisen verändert, gemeinsam noch mehr. Wie es funktioniert, das haben wir in wenigen Minuten hier bei Radio Inn.
1: Dankeschön, davor gibt's entspannten Sound für euren Dienstagmittag. Gleich mit Raymond und Million Miles. Davor gibt's noch Cat's Eye mit ihrer Debüt-Hit-Single Gabriella.

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1: Urlaubszeit ist mit die schönste Zeit. Auch Kinder in unserer Region haben was davon, und zwar dank der Aktion Reisen verändert gemeinsam noch mehr. Mehrere Reisebüros aus Ingolstadt und Umgebung sammeln bei den Buchungen nämlich Spenden für den Verein Goals for Kids. Wie das genau abläuft, erklärt Vereinsvorsitzende Stefanie Braunsmäntel.
2: Die Aktion funktioniert so, dass Sie eine Reise buchen und bei jeder Reise über 3.000 Euro gehen 50 Euro in unsere Spendenkasse. Die beteiligten Reisebüros, die sehen Sie in einer Übersicht. Das sind alles Reisebüros hier in Ingolstadt. Und damit helfen Sie benachteiligten Kindern in Ingolstadt, in der Region. Das sind eben Kinder aus verschiedenen Einrichtungen, die wir seit vielen Jahren unterstützen und die es im Leben eben ja nicht so gut haben.
1: Genau jetzt ist die perfekte Zeit, um für den Herbst zu buchen. Dafür muss es auch gar nicht ans andere Ende der Welt gehen. Auch innerhalb Europas gibt es genug Reiseziele. Welche zum Beispiel, das weiß Alba Diaz Aseo von LCC Reise erleben, das Reisebüro in Ingolstadt.
3: Gardasee gibt es ein neues Hotel, das ist die Strobelhof. Es ist voll Dolce Vita, Spa, Wellness und es ist direkt am See, voll Luxus. Dann haben wir zum Beispiel in Istrien Menengeti Wine Hotel. Es ist voll kulinarische Entdeckungen, Weinerlebnisse. Also es ist ein Hotel, das wir gerne empfehlen für zum Beispiel Herbst.
1: Reisen verändert gemeinsam noch mehr, die Reisespendenaktion für Goals for Kids. Welche Reisebüros mitmachen und alle weiteren Infos gibt's auf radioin.de.
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13: Ich bin Christian Augustin. Bei einem Brand in Ballengries sind gestern Mittag 3 Menschen leicht verletzt worden. Sie kamen jeweils mit einer leichten Rauchvergiftung ins Krankenhaus. Das Feuer brach auf dem Gelände einer Firma aus. Dort gerieten Verpackungen in Gitterboxen in Brand. Die Ursache ist noch unklar. Die gerufene Feuerwehr konnte schnell löschen. Deshalb entstand auch kein Schaden. In Pfaffenhofen trifft sich heute Nachmittag der Stadtrat zu einer Sitzung. Großes Thema ist unter anderem der aktuelle Mietspiegel der Stadt. Hier steht die entsprechende Anerkennung durch den Stadtrat an. Auch über das liebe Geld wird gesprochen. Nach dem ersten Halbjahr gibt es einen Bericht zur Haushaltsentwicklung. Die Sitzung im Festsaal des Rathauses beginnt um 17 Uhr. Eine Stunde davor tagt im Pfaffenhofen noch der Bauausschuss. Neben zahlreicher Bauanträge sind Gewerbegebiete und Flächen für Photovoltaikanlagen Thema. Das Sommertrainingslager in Südtirol ist seit dem Wochenende absolviert. Heute startet der FC Ingolstadt in den Toto-Pokal. In der ersten Runde steht am Abend ein Auswärtsspiel an. Die Schanzer sind beim VfB Forst Inning zu Gast. Anpfiff im dortigen Sportpark ist heute um 19 Uhr. 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
14: Ihr habt freie Fahrt, wir haben momentan keine Meldungen.
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14: In Heppberg steht der Blitzer, fotografiert Richtung Lenting fahrend.
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14: Ab dem Nachmittag können die Wolken bei uns kompakter werden. Vereinzelt kann es hier und da etwas regnen, aber das sind nur die Ausnahmen. Die Temperaturen steigen noch auf bis zu 25 Grad. Der Wettertrend. Bisschen wechselhaft wird es die nächsten Tage, aber es bleibt unterm Strich doch recht sommerlich. Morgen wird es etwas wolkiger bei uns. Am Donnerstag ist wieder mehr Sonne mit dabei. Dafür wird es allerdings frischer. Am Mittwoch an die 24 Grad, am Donnerstag an die 21 Grad. Zum Wochenende wird es dann wieder sommerlich warm.

0: 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Aktuelle Meldung, und zwar eine Totalsperre. Das betrifft die B16, und zwar in beiden Richtungen zwischen Oberstimm und Manching. Schwerer Verkehrsunfall. Hier ist ein Rettungshubschrauber im Einsatz.
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Mit Treffpunkt Mittag durch den Dienstag. Die 90er sind zurück. Tatsächlich, ein Relikt der 90er feiert dieser Tage großes Comeback bei uns, die Dittelmaus. Mein Gott, habe ich die geliebt. Also ordnerweise habe ich diese Blätter wie einen Schatz gesammelt. Gerade gibt es wieder so in einigen Geschäften Dittelprodukte, die wirklich in kurzer Zeit ausverkauft sind. Ehrlicherweise muss man sagen, es sind eher die Erwachsenen, die es kaufen, weniger die Kinder. Es ist halt so ein Nostalgie-Ding. Dafür entdecken die Teenies gerade die CD wieder. Aha, totgesagte Leben lecker. Die CD-Verkäufe ziehen gerade wieder richtig an. Und es liegt an den sehr treuen Fans von Bands wie BTS oder von Taylor Swift, die Sonderedition mit speziellen CD-Covern sammeln. Verrückt, oder? Alles kommt wieder. Bald spielen wir wieder Snake auf dem Nokia-Handy. Hauptsache, die Klingeltöne kommen nicht mehr zurück. Na, das lass mal lieber in der Vergangenheit. Bei uns kriegt ihr die schönsten Songs von heute und auch aus den letzten Jahren und Jahrzehnten. Weiter geht's mit mehr Hits, mehr Vielfalt für euren Dienstag.

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12: Ich bin Florian Klaus. Der Deutsche Brauerbund warnt vor einem Brauereisterben in Deutschland. Hauptgeschäftsführer Eichele spricht von einer echten Zäsur. Moritz Einzel berichtet.
13: Eichele, sagte der Rheinischen Post, mit Blick auf die anhaltend hohen Produktionskosten und den Rückgang des Bierkonsums sei leider damit zu rechnen, dass die Anzahl der Brauereien in Deutschland weiter abnimmt. Schon seit 2 Jahren lägen die monatlichen Absatzzahlen unter denen des Vorjahresmonats teilweise deutlich. Eichele sieht als Gründe für die Krise der Branche auch das negative Konsumklima und die Krise der Gastronomie als Postpandemie-Effekt.
12: Bundesinnenminister Dobrindt hat das Bundeslagebild zu sexueller Gewalt gegen Kinder und Jugendliche vorgestellt. Besonders besorgt ist der CSU-Politiker über die Zunahme jugendpornografischer Inhalte im Netz. Künstliche Intelligenz mache es Tätern einfacher, so Dobrindt. Im vergangenen Jahr zählte die Polizei insgesamt mehr als 18.000 Fälle von sexuellem Missbrauch von Kindern und Jugendlichen. Die Zahl ist in den vergangenen 5 Jahren deutlich gestiegen. Alkohol senkt bekanntlich die Hemmschwelle für Gewalt. Und nach immer mehr Angriffen auf ihr Personal in Zügen und an Bahnhöfen hat die Deutsche Bahn jetzt die Nase voll. Der Konzern plant ein Alkoholverbot an allen Bahnhöfen in Deutschland. Das sind rund 5.400. Bis Mitte Oktober soll das umgesetzt sein, sagte Bahnchefin Paller der Bild-Zeitung. Bürgerinnen und Bürger können ab heute wieder Förderanträge für klimafreundliche Heizungen bei der staatlichen KfW-Bank stellen. Allerdings gibt es dabei Einbußen. Statt 30.000 sind nur noch maximal 28.000 Euro förderfähig und diese Summe soll im Laufe der Jahre weiter sinken. Zusagen, die die KfW schon gemacht hat, bleiben aber gültig.
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14: Auf der A9 München nach Nürnberg zwischen Ingolstadt Nord und Denkendorf 4 Kilometer stockender Verkehr. 4 Minuten dauert es länger. Und B16 zwischen Oberstimm und Manching ein Unfall. Da ist ein Rettungshubschrauber im Einsatz im Moment.
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1: In Heppberg steht der Blitzer, fotografiert Richtung Lenting fahrend.
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1: Ab dem Nachmittag können die Wolken bei uns kompakter werden. Vereinzelt kann es hier und da etwas regnen, aber das sind nur die Ausnahmen. Die Temperaturen steigen noch auf bis zu 25 Grad. Der Wettertrend. Bisschen wechselhaft wird es die nächsten Tage, aber es bleibt unterm Strich doch recht sommerlich. Morgen wird es etwas wolkiger bei uns. Am Donnerstag ist wieder mehr Sonne mit dabei. Dafür wird es allerdings frischer. Am Mittwoch an die 24 Grad, am Donnerstag an die 21 Grad. Zum Wochenende wird es dann wieder sommerlich warm.
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2: Die große weite Welt in einem schnuckligen Ingolstädter Biergarten. Im Tagtraum am Paradeplatz ist übermorgen der Singer-Songwriter So Kindly aus Simbabwe zu Gast. Seine Musik besticht durch mitreißende Instrumentals und eine unverwechselbare Stimme, mit der er über Liebe, Verlust und die menschliche Existenz singt. Los geht's um 20 Uhr. Einlass zum Konzert ist schon 2 Stunden früher. Beim Eintritt gilt das Motto Pay what you want. Ebenfalls am Donnerstag könnt ihr im Kiss the Quiche einen jazzigen Abend mit der Sängerin und Schauspielerin Renate Knollmann erleben. Sie wird vom Pianisten und Ingolstädter Jazzförderpreisträger Benedikt Streicher und seinem Bruder Gabriel am Bass begleitet. Zur Band kommt noch der Gitarrist Mike Bayerl dazu und gemeinsam spielen Frau Knollmann, die Streichers und der Mike Musik von Norah Jones, Tom Waits, Jamie Cullum und vielen anderen tollen Interpretinnen und Interpreten. Das Konzert im Kiss the Quiche beginnt übermorgen um 20 Uhr, Einlass ist 1 Stunde früher und der Eintritt ist frei. Am Freitag laden die Zucheringer Musikanten zu ihrem traditionellen Picknickkonzert auf den Baderbickel ein. Mit dabei sind auch die Jugendmusikanten aus Adelshausen, Reichertshofen und Zuchering. Das Konzert beginnt um 18 Uhr, der Einlass ist 1/2 Stunde früher und der Eintritt ist auch frei.
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5: A9 Nürnberg nach München zwischen Greding und Altmühltal. Gefahr durch eine ungesicherte Unfallstelle. Da liegen auch Fahrzeugteile auf der Fahrbahn.
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6: In Heppberg steht der Blitzer, fotografiert Richtung Lenting fahrend.
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6: Ab dem Nachmittag können die Wolken bei uns kompakter werden. Vereinzelt kann es hier und da etwas regnen, aber das sind nur die Ausnahmen. Die Temperaturen steigen noch auf bis zu 25 Grad. Der Wettertrend. Bisschen wechselhaft wird es die nächsten Tage, aber es bleibt unterm Strich doch recht sommerlich. Morgen wird es etwas wolkiger bei uns. Am Donnerstag ist wieder mehr Sonne mit dabei. Dafür wird es allerdings frischer. Am Mittwoch an die 24 Grad, am Donnerstag an die 21 Grad. Zum Wochenende wird es dann wieder sommerlich warm.
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12: Es ist Dienstagnachmittag, hier ist Radio In und die Stadt Pfaffenhofen weitet die Verkehrskontrollen aus. Das unter anderem zu den Marktzeiten am Dienstag und am Samstag, die Hintergründe dazu, was es damit auf sich hat, in den Regionalnachrichten um halb.
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13: Ich bin Florian Klaus. In den meisten Bundesländern haben die Sommerferien schon angefangen. Bayern und Baden-Württemberg ziehen im Laufe der nächsten Woche nach. Ein beliebtes Ausflugsziel für Familien sind dann die Schwimmbäder. Doch die haben in diesem Sommer ihre Eintrittspreise angezogen. Laut Statistischem Bundesamt kostete ein Besuch im Juni 3,6% mehr als 2025. Das ist deutlich mehr als die allgemeine Inflation von 2,3%. Badebekleidung und Sonnenschirme hingegen sind günstiger geworden. Immer mehr Kinder und Jugendliche in Deutschland werden Opfer von sexueller Gewalt. Mehr als 18.000 Fälle hat die Polizei im vergangenen Jahr erfasst. Das geht aus dem aktuellen Lagebild hervor. Claudia Wächter mit den Einzelheiten des Berichts.
14: Vor allem im digitalen Raum werden Kinder immer häufiger zu Opfern. Dort suchen Täter gezielt sexuelle Kontakte zu Minderjährigen, nutzen auch neue Methoden mithilfe künstlicher Intelligenz. Bundesinnenminister Dobrindt, der spricht von einem dramatischen Anstieg der Fälle im Netz und fordert, wir müssen unsere Kinder dort besser schützen. Und er betont, die Statistik zählt nur die bekannten Fälle. Die Dunkelziffer sei weitaus höher.
13: 6 Menschen soll ein 45-Jähriger Ende Juni in einer Jugendhilfeeinrichtung in Stade getötet haben. Jetzt ist er im Gefängnis gestorben. Das hat das niedersächsische Justizministerium mitgeteilt. Es geht von einem Suizid aus. Derzeit gäbe es keine Hinweise auf ein Fremdverschulden, schreibt das Ministerium. Die Ermittlungen laufen. Es ist ein Hoffnungsschimmer in Zeiten des Klimawandels. Im vergangenen Jahr ist so wenig vom Amazonas-Regenwald abgebrannt wie seit Jahrzehnten nicht mehr. Insgesamt waren es 3 Millionen Hektar. Im Jahr 2024 waren es noch knapp 16 Millionen Hektar. Das war der bisherige Höchststand. Experten warnen für dieses Jahr aber vor Super El Niño. Das Klimaphänomen könnte eine verlängerte Trockenzeit mit sich bringen und damit auch wieder ein größeres Waldbrandrisiko.
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12: Schönen Nachmittag zusammen. 2 Minuten nach 3 haben wir es auf die A9 Fahrt Richtung München zwischen Krieting und Altmühltal. Vorsicht, der Standstreifen blockiert Gegenstände auf der Fahrbahn ungesicherte Unfallstelle. Zwischen Manching und Langenbruck aktuell 3 Kilometer Stau, 10 Minuten mehr. Und die B13 Münchner Straße zwischen der B16 bei Oberstimm und der südlichen Ringstraße 5 Minuten mehr. Stau oder Blitzer, wenn ihr seht, dann anrufen oder WhatsApp schicken an die Radio in Verkehrshotline 0841 303 mal die 9. Als Radio in Wetter, der Sommer macht heute einen kleinen Bürotag. Ja, viele Wolken, nur gelegentlich Sonne und 20 bis 23 Grad. Meistens bleibt es trocken. An der Donau sind ein paar Tropfen möglich, aber wirklich auch die Ausnahme. Aktuelle Temperaturen in der Region 21 Grad in Hitzhofen, 22 Grad in Rohrbach. In der kommenden Nacht bleibt es wechselnd bewölkt bei Tiefstwerten um 9 Grad, damit morgen der Mittwoch dann mal direkt sonnig losgeht. Im Nachmittagsverlauf dann wieder mehr Wolken, bleibt aber trocken, wenn auch windig, bei bis zu 26 Grad und der Radio in Wetter Trend. Der Donnerstag mit einem friedlichen Sonne-Wolken-Mix und bis zu 24 Grad.
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12: Schönen Dienstagnachmittag und passend zum Sommer werden wir kulinarisch sommerlich, weil sie erfrischt, klebt zuverlässig bis hinter die Ohren und gehört zum Sommer wie Eis und Sonnencreme. Aber wie findet man die richtige? Ich meine, bei Melonen kann man klopfen, wiegen, Schale anschauen, beim Melonenkauf, da benehmen wir uns dann plötzlich alle wie Obstgutachter. Welche Tricks tatsächlich helfen? Darum kümmern wir uns nach Britney Spears. Oops, I did it again. Und hier ist Harry Styles, The American Girls. 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
1: Ed Sheeran und Photograph. Radio Inn um 3:15. Ich meine, im Sommer gibt's Lebensmittel, die einfach dazugehören. Eis zum Beispiel. Ja, ersetzt aber keine vollwertige Mahlzeit. Oder eben eine schön gekühlte Melone. Kaum steigen die Temperaturen, landet sie wieder auf den Tellern in Ingolstadt und der Region. Aber woran erkennt man eigentlich eine richtig gute Melone? Und ist Wassermelone wirklich nur Wasser? Julia Wasselkopf aus der Radio Inn Redaktion.
2: Grüß dich.
1: Woran erkenne ich beim Einkaufen eine reife Melone jetzt wirklich?
2: Ja, das hängt ein bisschen von der Sorte ab. Bei einer Wassermelone am besten auf den hellen Fleck an der Schale schauen. Ist der cremig gelb statt weiß, dann dürfte die Melone lang genug reifen. Außerdem sollte sie für ihre Größe überraschend schwer sein. Das spricht für viel Fruchtfleisch und Saft. Beim Dagegenklopfen klingt eine reife Wassermelone eher tief und voll statt hell und hohl.
1: Eine Frage, die immer wieder gestellt wird, ist Wassermelone eigentlich gesund oder besteht sie tatsächlich fast nur aus Wasser?
2: Sie besteht zwar zu 90% aus Wasser, liefert aber trotzdem wertvolle Nährstoffe. Zum Beispiel Vitamin C, Vitamin A und Lycopin. Das ist derselbe Pflanzenstoff, der auch Tomaten ihre rote Farbe gibt. Und gerade an heißen Tagen ist Wassermelone deshalb ein idealer Snack. Sie erfrischt, liefert Flüssigkeit und hat gleichzeitig vergleichsweise wenig Kalorien.
1: Und zugegeben zum Abschluss noch, nee, ganze Melone ist ziemlich viel. Wie bleibt die Melone denn möglichst lange frisch?
2: Also eine ganze Wassermelone kann einige Tage bei Zimmertemperatur liegen. Ist sie angeschnitten, gehört sie aber in den Kühlschrank. Am besten gut abgedeckt oder in einer Frischhaltedose. Dort hält sie dann noch mal bis zu 5 Tage. Und ein kleiner Tipp, etwa eine Stunde vor dem Essen in den Kühlschrank legen. Leicht gekühlt schmeckt Melone an heißen Tagen einfach am besten.
1: Danke Julia, fehlt eigentlich nur noch ein schattiges Plätzchen und ein großes Stück Melone.
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Too Sweet von Hozier. Das ist Radio Inn um 3:03. Und ich habe gestern mit einem guten Freund telefoniert nach Feierabend, der zu mir gesagt hat, der hat gerade eine Herz-Lungen-Wiederbelebung gebraucht. Er war beim Tanken. Wow, also die Benzin- und Dieselpreise aktuell an den deutschen Tankstellen. Wiederbelebung gebraucht. Er war beim Tanken. Wow, also die Benzin- und Dieselpreise aktuell an den deutschen Tankstellen.

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0: Um 15.30 Uhr, halb vier.
6: Mit Kerstin Schulz. Unfall gestern Nachmittag zwischen Ingolstadt und Neuburg. Eine Autofahrerin kam gegen 16.30 Uhr bei der Abzweigung Unterstall aus unbekannten Gründen nach rechts von der Straße ab. Das Auto landete im Graben, überschlug sich und blieb auf dem Dach liegen. Die 76-Jährige wurde dabei schwer verletzt. Ersthelfer holten sie aus dem Auto. Ein Rettungshubschrauber war kurz vor Ort, konnte aber wieder wegfliegen, weil die Frau mit dem Rettungswagen ins Krankenhaus gebracht wurde. Der Sachschaden liegt bei rund 12.500 Euro. Die Stadt Pfaffenhofen weitet die Verkehrskontrollen aus. Vor allem zu den Marktzeiten am Dienstag und Samstag soll das Parken auf Gehwegen und nicht gekennzeichneten Flächen stärker geahndet werden. Hintergrund der Maßnahme sind Beschwerden aus der Bevölkerung, dass gerade an diesen beiden Tagen die Verkehrsregeln nicht eingehalten werden. Gehbehinderte Menschen oder Mütter mit Kinderwagen müssen häufig auf die Fahrbahn ausweichen, weil Autos auf dem Gehweg parken. Auch bei größeren Veranstaltungen will die Stadt Pfaffenhofen bei Parkverstößen durchgreifen. Der Tourismusverband Naturpark Altmühltal feiert sein 75-jähriges Bestehen mit einer Sonderausstellung. Sie beginnt am 30. Juli im Eichstätter Informationszentrum und zeigt unter anderem ein altes NSU-Fahrrad, ein Faltboot aus den 50er Jahren und frühere Schilder für Wander- und Radwege. Auch die Zukunft des Tourismus mit Nachhaltigkeit und künstlicher Intelligenz ist Thema. Besucher können dazu eigene Ideen einbringen. Die Ausstellung läuft bis zum 23. August. Der Eintritt ist frei. 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
0: Und jetzt ist es 2 Minuten nach halb vier. Servus, auf die A9 Fahrt Richtung Nürnberg. Zwischen Holledau und Langenbruck Stop-and-Go-Verkehr. In der Gegenrichtung zwischen Manching und Langenbruck 4 Kilometer Stau, Viertelstunde mehr. Gute Fahrt und Stau oder Blitzer, wenn ihr seht, anrufen oder WhatsApp schicken, her damit und wir sagen es weiter. 0841 303 mal die 9. Es Radio in Wetter. Die Wolken werden zwar dichter, Regen ist aber ein Gerücht. Ja, vielerorts bleibt der Schirm arbeitslos heute Nachmittag. Bei Temperaturen um 22 Grad in Oberhausen und Oberdolling. Die Tiefstwerte in der kommenden Nacht um 9 Grad und morgen der Mittwoch dann mit mehr Sonnenschein. Am Nachmittag die ein oder andere Wolke, die durchzieht, soll aber trocken bleiben, wenn auch windig, bei 23 bis 26 Grad. Und der Radio in Wetter Trend. Der Donnerstag, da wechseln sich dann friedlich Sonne und Wolken ab bei 21 bis 24 Grad.
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0: Es ist Dienstagnachmittag und jedes Jahr holt uns dasselbe Phänomen ein um diese Zeit. Ein Lied verfolgt uns im Auto, im Freibad und sogar beim Einkaufen. Und plötzlich gehört es für immer zu einem Sommer. Welcher Song schafft's diesmal? Ein echter Sommerhit, der muss gute Laune machen, im Ohr.

kleben und spätestens nach dem dritten Hören auch den letzten Urlaubsmuffel mitsingen lassen. Wer gewinnt den Titel Sommerhit 2026? Wir sprechen drüber nach mehr Hits, mehr Vielfalt. Gleich mit Nini, Sherry und Yusun, Door, die 7 Seconds. Und hier ist Kamrat, hier ist Hug Yourself.

0: So Shy, hätten wir es 3:45 Radio in am Dienstagnachmittag. Der Sommer läuft, doch ein eindeutiger Sommerhit des Jahres. Der lässt anscheinend noch auf sich warten. Ein Kandidat ist gut genug von Kitsch, Krieg, Blumengarten und Sharon David, der international viral ging und im Juni 2 Wochen an der Spitze der deutschen Charts stand. Doch auch Shakira und Burna Boy sowie mehrere sommerliche Hausnummern mischen im Rennen mit Thomas Bleskin aus der Radio in Redaktion.
1: Ich wusste es.
0: Wie gut stehen denn die Chancen, dass gut genug tatsächlich der Sommerhit des Jahres wird?
1: Ja, gut genug gehört nach Einschätzung der GfK definitiv zur engen Auswahl. Der Song ist ein echter Ohrwurm, stand im Juni 2 Wochen auf Platz 1 der deutschen Charts, ging vor allem in den USA viral wegen eines Textverhörers. Die Amerikaner verstehen dann nämlich nicht "du bist gut genug", sondern "du bist gut Kanu", also völlig sinnfreie Kunstwörter. Inzwischen ist allerdings Die Die von Shakira und Burna Boy vorbeigezogen und hält sich seit 3 Wochen an der Spitze. Dazu kommt der Auftritt der beiden bei der Halbzeitshow des WM-Finales. Der Song hat also gerade ordentlich Rückenwind.
0: Wann wird denn jetzt die Entscheidung fallen und worauf kommt es bei einem Sommerhit eigentlich an?
1: Da lohnt sich vielleicht noch ein bisschen Geduld, denn in den vergangenen Jahren stand der Sommerhit oft erst Mitte oder sogar Ende August fest. Gut möglich also, dass wir den entscheidenden Song noch gar nicht kennen. Wichtig sind eine eingängige Melodie, ein Text zum Mitsingen, tanzbarer Rhythmus und ein viraler Effekt. Außerdem sollte der Titel möglichst Platz 1 der Charts erreicht haben. Im Rennen sind momentan auch noch gleich 2 sommerliche Latin-House-Songs des französischen DJs Ugel und der Titel Kilimanjaro von Summer Jam und Billa Joe.
0: Danke Thomas. Der Sommerhit 2026 wird noch gesucht, aber keine Sorge, sobald er feststeht, dann hört er ihn so oft, bis wir uns freiwillig wieder Weihnachtsmusik wünschen.
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0: Fairy Tale Gone Bad von Sunrise Avenue. Langsam aber sicher dürft ihr an Feierabend denken mit Radio in Ingolstadt und der Region Hammers. 3:03 in der kommenden halben Stunde mit Miles Smith. Stay if you wanna dance. Mit dem Culture Club. Oi. Ganz entspannt, nicht hudeln kurz vor Feierabend. Do you really want to hurt me? Das ist Radio Inn. Gleich hier nach 4.
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0: Radio Inn hier, Dienstag, Feierabend. Fußball-WM ist rum. Dafür geht's im regionalen Sport wieder los und zwar für den FC Ingolstadt. Toto-Pokal steht an und zwar beim VfB Forest Inning. Die Hintergründe in den Regionalnachrichten um 17:30.
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9: Ich bin Florian Klaus. Genug ist genug, sagt Bahnchefin Paller. Alkoholische Getränke sollen an deutschen Bahnhöfen künftig verboten werden. Die Bevölkerung findet es in einer Umfrage richtig.
10: Ich denke, es wird mehr Sicherheit geben und nicht so viel Probleme an den Bahnhöfen.
11: Also ich halte das für gut, weil ich bemerke auch immer mehr, dass sehr viele alkoholisierte Personen sich an Bahnhöfen und auch in Zügen aufhalten.
12: Im Grundsatz finde ich es eher vernünftig. In den Gaststätten, die es da gibt, sollte es aber kein Alkoholverbot geben.
9: Höher qualifizierte Arbeitnehmerinnen und Arbeitnehmer bilden sich deutlich öfter weiter als geringer qualifizierte Kolleginnen und Kollegen. Das zeigen Zahlen einer Umfrage des IFO-Instituts. 67% stehen gegenüber nur 45%. Dabei lohnt sich Weiterbildung richtig. Wer regelmäßig weiterlernt, verdient nach 6 Jahren im Schnitt fast 9% mehr und hat außerdem bessere Karrierechancen und ein geringeres Risiko, den Job zu verlieren. Die Bundesregierung will ja den Kindersofortzuschlag streichen. Betroffen wären davon knapp 1,9 Millionen Familien, hat sie jetzt gesagt. Der Kinderzuschlag beträgt im Monat 25 Euro und wird an Kinder, Jugendliche und junge Erwachsene gezahlt, die noch bei ihren Eltern wohnen und Sozialleistungen beziehen. Allein in Bayern sind das gut 155.000 Menschen. Mit der Streichung will der Bund 450 Millionen Euro einsparen. Der Strom in Deutschland soll ja vorzugsweise aus erneuerbaren Energien kommen und in der Nord- und Ostsee ist diesbezüglich eine neue Marke geknackt worden. Zum ersten Mal sind bei Windenergieanlagen auf See jetzt mehr als 10 Gigawatt Leistung installiert. Für Verbraucherinnen und Verbraucher heißt das mehr Ökostrom im Netz, weniger Abhängigkeit von Gas und Öl aus dem Ausland. Über 20 neue Anlagen in der Nordsee sind bereits gebaut, aber noch nicht am Netz.
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0: 2:58 am Dienstagnachmittag. Servus zusammen auf die A9. Schauen wir Fahrtrichtung Nürnberg. Zwischen Holledau und Langenbruck Stop and Go Verkehr und zwischen Manching und Ingolstadt Ost 4 Kilometer Stau, Viertelstunde mehr. Die B13 nördliche Ringstraße in Ingolstadt zwischen Ettinger und Audi-Kreisel beim Westpark. 9 Minuten mehr. Egal wo ihr unterwegs seid, wir wünschen gute Fahrt.
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0: Und nicht zu schnell bitte in Kösching-Horststraße Tempo 30 hier erlaubt. Dankeschön, Beate. Alles, was ihr seht, was wir noch nicht melden, ist ein Fall für die Radio Inn Verkehrshotline. Da sagt das uns, entweder am Telefon oder via WhatsApp und wir sagen es weiter. 0841 303 mal die 9. Dankeschön.
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0: Das Radio in Wetter, der Nachmittag bleibt überwiegend trocken und deutlich frischer. Aktuell 23 Grad in Hohenwart und 22 Grad in Geimersheim. Also Sommer, nur diesmal ohne eingebauten Schweißfilm. Dazu die Tendenz für die kommende Nacht, Tiefstwerte um 9 Grad, das ist frisch. Wird aber peu à peu wieder freundlicher jetzt in dieser Woche. Morgen, der Mittwoch, häufig mit Sonnenschein. Ab dem Nachmittag zwar mit mehr Wolken, aber trocken, wenn auch windig, bei bis zu 26 Grad. Und der Radio in Wetter Trend, der Donnerstag. Ein Sonne-Wolken-Mix bei Temperaturen um 24 Grad.
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0: Einen schönen Feierabend und sportlich bis ans absolute Limit gehen und damit Kindern und Jugendlichen in Ingolstadt helfen. Genau das ist das Prinzip diesen Samstag bei Beat the Company. Warum es sich lohnt für den guten Zweck und wie ihr mitmachen könnt, darüber sprechen wir nach. Mehr Hits, mehr Vielfalt, ab in den Feierabend. Gleich mit Rock von Meatloaf, I Do Anything for Love. Und hier ist Holly Humberstone, hier ist

0: Musik aus Bayern von Leonie, die Faded Love für euren Dienstagfeierabend Radio in um 15:45. Schwitzen für den guten Zweck. Das heißt, am Samstag bei CrossFit in Town in Geimersheim. Profis und Hobbysportler, die stellen sich bei Beat the Company gemeinsam einer großen sportlichen Herausforderung. Das gesammelte Geld geht dann an den Verein In Freestyle. Der stellt verschiedene kreative Projekte auf die Beine, um Kinder und Jugendliche in Ingolstadt zu fördern. Und Samstag ist er auch selbst direkt vor Ort. Was euch da alles erwartet, erklärt Organisator Jakob Grossner.
1: Wir spenden ja an den Verein In Freestyle. Die kommen zum Beispiel mit einem mobilen Studio. Das heißt, gerade so für die Kinder werden wir da ein bisschen was aufbauen, dass die da eine eigene Produktion ein bisschen mit begleiten können, einen eigenen Song oder so aufnehmen können. Wir haben Moderation, wir haben Musik vor Ort, wir werden Essen und Getränke anbieten und versuchen natürlich die Möglichkeit zu schaffen, die Community rund um Beat the Company und CrossFit in Town kennenzulernen.
0: Neben dem Programm von In Freestyle steht natürlich vor allem die sportliche Challenge im Mittelpunkt. Die Teilnehmer gehen gemeinsam an ihre Grenzen und ihr könnt sie anfeuern und unterstützen oder einfach selbst mitmachen. Mit der Anmeldung solltet ihr euch aber nicht zu viel Zeit lassen.
1: Anmelden kann man sich über die Homepage von CrossFit in Town, über unseren Instagram-Account Beat the Company und so könnt ihr dann teilnehmen und ansonsten kommt vorbei als Zuschauer. Um 9.45 Uhr wird die Eröffnung stattfinden, um 10 Uhr ist der erste Start und geplant ist ungefähr bis 18 Uhr, dann ist noch so die Spendencheckübergabe um 18.15 Uhr ungefähr und dann ist der Tag geschafft.
0: Also am Ende geht es nicht nur um die sportliche Leistung. Zuschauen, anfeuern und die Aktion unterstützen könnt ihr diesen Samstag im CrossFit in Town in Geimersheim. Alle Infos dazu natürlich im Netz unter radioin.de.

0: Die Beautiful People, das ist David Guetta mit der Stimme von Sia. Radio in um 3:05. Es ist Dienstag und haben wir jetzt die passende Hintergrundmusik dazu. Heute hochoffiziell der Tag der Hängematte. Ja, und Spaniens Torhüter Unai Simón, der ärgert sich immer noch, dass er am Sonntag seine Hängematte vergessen hatte. Die hätte er die ganzen 120 Minuten im Tor aufspannen können. Mehr Hits, mehr Vielfalt in der kommenden halben Stunde mit I Just Might von Bruno Mars und ab nach Hause mit Lady Gaga und Bradley Cooper. Shallow bei Radio N. Schönen Feierabend.
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3: Und jetzt wird's 16.30 Uhr, halb fünf.
4: Mit Kerstin Schulz. Gebührenschock in Ingolstadt. Die Kommunalbetriebe haben nach gesetzlicher Vorschrift ihre Einnahmen und Ausgaben überprüft. Dabei kam heraus, dass die Kosten höher sind als die Einnahmen. Das Unternehmen muss deshalb die Gebühren für Trinkwasser, Abwasser, Müllabfuhr und Straßenreinigung kräftig erhöhen. Für einen Musterhaushalt steigen die jährlichen Kosten für diese Bereiche von knapp 770 auf rund 1.100 Euro. Das entspricht einem Plus von 45%. Thomas Schweiger, Vorstand der INKB.
5: Ab 1.10.26 gelten die Gebühren. Wir werden die Abschläge, die monatlich entrichtet werden, entsprechend anpassen. Aber da, wo es dann wirklich mal komplett durchgerechnet wird, wäre dann die Jahresverbrauchsabrechnung zum 1.10.27.
4: Die Bürgerinnen und Bürger könnten ihren Trinkwasserverbrauch und ihre Müllmengen reduzieren und so Gebühren sparen. Die neuen Regelungen sollen am 29. Juli vom Stadtrat verabschiedet werden und dann ab Oktober gelten. Mit einem Schock und ein paar Schürfwunden hat ein Kind in Egweil einen Sturz aus dem ersten Stock eines Einfamilienhauses überstanden. Die Sechsjährige lehnte sich gestern Abend gegen 20 Uhr gegen ein Fliegengitter. Das gab nach und das Mädel stürzte rund 3 Meter in die Tiefe und blieb auf einer Treppenabdeckung liegen. Die Mutter des Kindes befand sich zu dem Zeitpunkt in der Küche im Erdgeschoss des Hauses. Eine Nachbarin hat den Vorfall beobachtet und kam zu Hilfe. Die Sechsjährige wurde vor Ort vom Rettungsdienst versorgt, musste aber nicht ins Krankenhaus gebracht werden. Das Sommertrainingslager in Südtirol ist seit dem Wochenende absolviert. Heute startet der FC Ingolstadt in den Toto-Pokal. In der ersten Runde steht am Abend ein Auswärtsspiel an. Die Schanzer sind beim VfB Forst Inning zu Gast. Anpfiff im dortigen Sportpark ist heute um 19 Uhr. 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
3: Um 1:05 stockt's ein bisschen auf den Autobahnen und Bundesstraßen in der Region. So unter anderem 5 Minuten mehr auf der A9 Richtung Nürnberg zwischen Holledau und Langenbruck. Genauso wie auf der B13 Richtung Eichstätt zwischen Friedrichshofen West und Gabel. Ähnlich schaut's aus Ingolstadt nördliche Ringstraße zwischen Westlicher und Audi-Kreisel beim Westpark. Und last but not least die B13 südliche Ringstraße Schillerstraße zwischen Manchinger und Goethestraße. Neu dabei die B16A Goethestraße zwischen Ingolstadt Nord und Großmehring. Hier aktuell 5 Minuten mehr. Und egal wo ihr unterwegs seid, nicht blitzen lassen. Aktuell Kösching-Horststraße Tempo 30. Danke Beate. Und Stau oder Blitzer meldet ihr auf der Radio in Verkehrshotline 0841 300 3x die 9. Als Radio in Wetter für den Heimweg. Sie wollten gelegentlich Sonne, höchstens ein paar Tropfen entlang der Donau. Klimaanlage im Auto darf heute erstmals über Kurzarbeit nachdenken bei Temperaturen um 23 Grad in Stammheim und Berg im Gau. Die Tiefstwerte in der kommenden Nacht dann um 9 Grad. Morgen der Mittwoch mit etwas mehr Sonne, dafür aber auch mehr Wind. Wolken am Nachmittag ein Thema, aber soll trocken bleiben bei Temperaturen bis 26 Grad. Und der Radio in Wettertrend für den Donnerstag. Friedlicher Sonne-Wolken-Mix bei 21 bis 24 Grad.
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3: So, wir haben Dienstag Feierabend und habt ihr die Schlagzeilen der vergangenen Tage gehört von wegen mögliches Comeback Modern Talking? Also manche Comebacks braucht wirklich kein Mensch. Dieses hier aber schon, weil allein damit wir endlich wieder Briefpapier tauschen können wie damals auf dem Pausenhof. Die Dittelmaus ist zurück, sollten wir tunlichst drüber sprechen. Hallo, unser Thema nach mehr Hits, mehr Vielfalt. Gleich mit Erasure, Always. Und hier ist Ray Garvey, hier ist Perfect in My Eyes bei Radio N.

0: I Just Might von Bruno Mars. Damit hätten wir es 16:45 Radio im Dienstag Feierabend. Es ist das Comeback des Jahres, das Comeback einer Kultmaus. Diddle, das war der Kinderheld der 90er und 2000er Jahre. Das Plüschtier mit den Riesenfüßen und den Hosenträgern war jahrelang überall, ja. Diddle auf Karten, Taschen und auf Bettwäsche. Fast 25 Jahre lang war er Dauergast in Kinderzimmern. 2014 verschwanden die Produkte dann auf einmal aus den Regalen. Und jetzt gibt's Diddle wieder deutschlandweit in den Läden.
1: Ich habe noch Diddle Maus Tesafilm von meiner Einschulung, weil ich wollte ihn immer nicht hernehmen, weil mir das zu schade war. Und jetzt habe ich den bis heute.
2: Diddle Maus. Ich habe wirklich meine allererste Freundin. Ich habe mich komplett verliebt. Dann habe ich dir Liebesbriefe geschrieben und habe Diddle Mäuse gemalt.
0: Ja, Tatsache. Ab jetzt werden die neuen Produkte in mehreren tausend Geschäften in Deutschland, Österreich und der Schweiz verkauft. Statt alter Klassiker gibt's ausschließlich neue Produkte, also Plüsch, Duftblöcke, Schulartikel, Tassen, Trinkflaschen und mehr. Unsere Kindheit ist sozusagen zurück. Ja, jetzt fehlt nur noch das Tamagotchi, die Bravo-Hits und das Modemgeräusch, wenn man sich ins Internet eingewählt hat.

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0: Things We Lost in the Fire, Fire, Fire Abends. Da geht's hin mit Burstill Radio in hier am Dienstag. Flames Wir nähern uns der 17 Uhr Marke. In 3 Minuten ist es soweit. Das heißt, mit mehr Hits, mehr Vielfalt auf dem Weg nach Hause. In der kommenden halben Stunde handgemachter Rock von Survivor. Das Eye of the Tiger. Mit Justin Bieber. Duett mit Kid Laroi. Stay, das ist Radio Inn gleich hier nach 5.
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0: Dienstag Feierabend mit Radio in Fußball-WM ist vorbei, aber im Fußball geht's weiter und zwar hier bei uns in der Region in Berglern. Zum Beispiel heute der TSV 1860 München zu Gast und der FC Ingolstadt hat Auftakt im Toto-Pokal und zwar beim VfB Forst Inning. Die passende Vorbereitung aufs Spiel gibt's in den Regionalnachrichten um 17:30.
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7: Ich bin Florian Klaus. Die rassistische und antisemitische Gewalt in Deutschland ist nach Einschätzung einschlägiger Beratungsstellen weiterhin auf einem alarmierend hohen Niveau. Der Dachverband VBAG registrierte im letzten Jahr über 3.100 Angriffe. Das ist zwar weniger als 2024, doch es sind noch immer deutlich mehr als in den Jahren zuvor. Die Dunkelziffer dürfte weitaus höher sein. Viele Fälle werden gar nicht erst zur Anzeige gebracht. Bier, Wein und Schnaps sollen bis zum Herbst an allen deutschen Bahnhöfen verboten werden. Bahnchefin Palla plant nach immer mehr Angriffen auf ihr Personal in Zügen ein allgemeines Alkoholverbot. Bundesinnenminister Dobrindt zeigt sich dafür offen. Er sieht aber ein Problem, das Verbot müsse von der Bundespolizei kontrolliert werden, es fehle aber das notwendige Personal dafür. Über 500.000 Menschen arbeiten in Bayern in der Tourismusbranche. Aber auch die leidet unter der Wirtschaftskrise. Wie kann der Branche geholfen werden? Darüber wurde heute in München gesprochen. Janina Singer berichtet.
8: Die Vereinigung der bayerischen Wirtschaft sieht vor allem in der stärkeren Zusammenarbeit und Vernetzung eine Chance. So wünschten sich Touristen etwa einheitlich ausgezeichnete Rad- oder Wanderwege, unabhängig von Gemeindegrenzen. Es brauche jetzt aber auch eine Flexibilisierung der Arbeitszeit. Die fordert auch der Bayerische Hotel- und Gaststättenverband DEHOGA.
7: Weltweit sterben immer weniger Menschen im Straßenverkehr. Das zeigt ein neuer WHO-Bericht. Von 2011 bis 2025 ist die Zahl der Verkehrstoten um 21% gesunken. Letztes Jahr sind rund 1,1 Millionen Menschen bei Unfällen ums Leben gekommen. Mehr als die Hälfte davon waren Fußgänger, Radfahrer oder Motorradfahrer.
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0: Und jetzt ist es 5:02. Schönen Feierabend. Auf den Straßen hätten wir für euch die B13 Richtung Eichstätt zwischen Friedrichshofen West und Gabel. Stop-and-Go-Verkehr 5 Minuten mehr. Wenn wir in Eichstätt angekommen sind, haben wir die Weißenburger Straße. Und zwar zwischen Pietenfeld und Westenkreuzung aktuell 6 Minuten mehr. Die B16 Richtung Neuburg zwischen Manching und der B13 bei Oberstimm 5 Minuten mehr. Gute Fahrt.
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0: Hätten wir Kösching, die Horststraße, Tempo 30 hier erlaubt. Dankeschön, Verkehrsmelderin Beate. Und Stau oder Blitzer meldet ihr auf der Radio in Verkehrshotline. Und wir sagen es weiter. 0841 303 mal die 9. Es Radio in Wetter, der Feierabend bleibt meistens trocken. Bei gut 20 Grad kann man raus, allerdings eher mit leichter Jacke als mit der großen Badesee-Euphorie. Weil von aktuell 23 Grad in Weichering und Altmannstein bleiben in der kommenden Nacht nur 9 Grad übrig. Und das ist dann zugegeben einigermaßen frisch. Morgen, der Mittwoch, beginnt häufig mit Sonne. Am Nachmittag ziehen von Norden mehr Wolken auf, soll aber trocken bleiben, wenn auch windig, bei bis zu 26 Grad. Und der Radio in Wetter Trend, der Donnerstag. Wechseln sich Sonne und Wolken ab, Höchstwerte 21 bis 24 Grad.
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0: So, schönen Feierabend nochmal. Und das ist keine wirklich neue Erkenntnis, dass eigentlich nichts günstiger wird. Was gibt's heutzutage eigentlich noch umsonst? Erwatschen, ja, die bekommt man geschenkt. Aber ansonsten wird alles teurer. Wasser und Müll ist jetzt aber in dem Fall kein Grund zur Panik. Bei den neuen Tarifen in Ingolstadt gibt's nämlich einen Lichtblick. Ist eine Meldung des heutigen Tages. Ihr könnt die Kosten mit ein paar einfachen Tricks nämlich selber senken. Wie das funktioniert, sprechen wir drüber nach. Mehr Hits, mehr Vielfalt auf dem Weg nach Hause gleich mit Wet, Wet, Wet. Love is all around. Und hier ist Superstar Taylor Swift. Hier ist Opelite bei Radio N.

0: Leroy und Justin Bieber, Stay, das ist Radio in Dienstag Feierabend, Viertel nach fünf. Und Bauen, Personal, Energie, die Preiskurve, die zeigt aktuell bei Städten und Gemeinden steil nach oben. Und das merkt man bald auch in der Grundversorgung. Beispiel Ingolstadt. Ab Oktober ziehen die Kommunalbetriebe nämlich die Gebühren für Wasser und Müll an. Eine vierköpfige Familie zahlt dann monatlich gut 30 Euro mehr. Ein ungemütlicher Schritt. Dafür haben wir aber jetzt erstmal wieder ein paar Jahre Ruhe, verspricht Kommunalbetriebechef Thomas Schweiger.
1: Auch für die nächsten vier Jahre sichere Preisentwicklung, eine sichere Daseinsvorsorge. Wir reden hier von Wasserversorgung, Abwasserentsorgung, die komplette Müllentsorgung, Straßenreinigung und die Niederschlagswasserentsorgung, die wir hier dabei haben.
0: Ja, die Kommunalbetriebe wollen uns beim Sparen jetzt nicht im Regen stehen lassen. Mit einfachen Tricks lässt sich nämlich angeblich die Rechnung auch ganz gut senken. Zum Beispiel, indem man Trinkwasser einspart.
1: Sie können Trinkwasser sparen, dafür haben wir Fördermodelle, wenn Sie Anlagen bauen müssen, wie einen Brunnen oder ähnliches, da kann man bis zu 40% des Trinkwasserverbrauchs im normalen Haushalt mal sparen. Wenn Sie einfach die Gartenbewässerung, die Toilettenspülung, das Wäschewaschen mit Nicht-Trinkwasser bewerkstelligen können. Beim Müll ist es so, wenn Sie noch nicht auf den 15 Litern pro zwei Wochen und Person angelangt sind, dann kann man sich über Wiederverwendung, Mülltrennung entsprechende Einsparungen reinholen.
0: Ja, Grundstücksbesitzer können sich die Niederschlagsgebühr sogar komplett sparen, wenn sie das Regenwasser einfach im eigenen Garten versickern lassen. Und wie spart man beim Duschen am effektivsten Wasser? Ja, einfach den Hahn komplett auf eiskalt stellen. Dann seid ihr garantiert in absoluter Rekordzeit wieder draußen und hellwach.
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Mayena von Loy, das ist Radio in gleich, ist es 17:30 an diesem Dienstag Feierabend. Und es gibt immer wieder Menschen, die fragen, Mensch, Rau, warum arbeitest du eigentlich beim Radio? Ja, es gibt aber halt auch andere Menschen, die sind froh, Dienstag Feierabend. Und es gibt immer wieder Menschen, die fragen, Mensch, Rau, warum arbeitest du eigentlich beim Radio? Ja, es gibt aber halt auch andere Menschen.

0: und Feierabend.
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0: Es ist 17.30 Uhr, halb sechs.
10: Mit Kerstin Schulz. Gebührenschock in Ingolstadt. Die Kommunalbetriebe haben nach gesetzlicher Vorschrift ihre Einnahmen und Ausgaben überprüft. Dabei kam heraus, dass die Kosten höher sind als die Einnahmen. Das Unternehmen muss deshalb die Gebühren für Trinkwasser, Abwasser, Müllabfuhr und Straßenreinigung kräftig erhöhen. Für einen Musterhaushalt steigen die jährlichen Kosten für diese Bereiche von knapp 770 auf rund 1.100 Euro. Das entspricht einem Plus von 45%. Thomas Schweiger, Vorstand der INKB.
11: Ab 1.10.26 gelten die Gebühren. Wir werden die Abschläge, die monatlich entrichtet werden, entsprechend anpassen. Aber da, wo es dann wirklich mal komplett durchgerechnet wird, wäre dann die Jahresverbrauchsabrechnung zum 1.10.27.
10: Die Bürgerinnen und Bürger könnten ihren Trinkwasserverbrauch und ihre Müllmengen reduzieren und so Gebühren sparen. Die neuen Regelungen sollen am 29. Juli vom Stadtrat verabschiedet werden und dann ab Oktober gelten. Mit einem Schock und ein paar Schürfwunden hat ein Kind in Egweil einen Sturz aus dem ersten Stock eines Einfamilienhauses überstanden. Die Sechsjährige lehnte sich gestern Abend gegen 20 Uhr gegen ein Fliegengitter. Das gab nach und das Mädel stürzte rund 3 Meter in die Tiefe und blieb auf einer Treppenabdeckung liegen. Die Mutter des Kindes befand sich zu dem Zeitpunkt in der Küche im Erdgeschoss des Hauses. Eine Nachbarin hat den Vorfall beobachtet und kam zu Hilfe. Die Sechsjährige wurde vor Ort vom Rettungsdienst versorgt, musste aber nicht ins Krankenhaus gebracht werden. Das Sommertrainingslager in Südtirol ist seit dem Wochenende absolviert. Heute startet der FC Ingolstadt in den Toto-Pokal. In der ersten Runde steht am Abend ein Auswärtsspiel an. Die Schanzer sind beim VfB Forst-Inning zu Gast. Anpfiff im dortigen Sportpark ist heute um 19 Uhr. 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
0: 2 Minuten nach halb sechs. Die B13 hätten wir, und zwar Fahrtrichtung Eichstätt zwischen Friedrichshofen und Gabel. 5 Minuten mehr, genauso wie auf der B13 Münchner Straße zwischen der B16 bei Oberstimm und der südlichen Ringstraße. Gute Fahrt.
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0: Hetmer Kösching, die Horststraße, Tempo 30. Und wenn ihr was seht, was wir noch nicht melden, es genügt ein Anruf oder WhatsApp-Text oder Sprachnachricht an die Radio Inn Verkehrshotline 0841 300 3x die 9. Das Radio in Wetter. Heute Abend übernimmt der Himmel den grauen Teil der Unterhaltung. Regen ist kaum ein Thema. Sonne allerdings auch nur in einer kleinen Nebenrolle bei aktuellen Temperaturen. Um 23 Grad in Karlshult und 22 Grad in Mindelstetten. Die Tiefstwerte in der kommenden Nacht um 9 Grad. Dazu soll es aber auch weiter trocken bleiben. Morgen der Mittwoch häufig dann mit Sonnenschein, wenn auch windig. 23 bis 26 Grad und der Radio in Wetter Trend mit einem friedlichen Sonne-Wolken-Mix am Donnerstag und 21 bis 24 Grad.
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0: So, und 10 Tage noch, dann beginnen die Sommerferien in Ingolstadt und der Region. Schön, oder? Koffer gepackt, Auto voll, Österreich vor Augen. Und dann kann ein einziger

falscher Buchstabe den Urlaubsstart empfindlich verteuern. Das österreichische Bigerl wird digital. Praktisch eigentlich, bis das eigene Kennzeichen plötzlich ein Tippfehler ist. Sollte man tunlichst drüber sprechen, damit euch genau der nicht passiert. Nach mehr Hits, mehr Vielfalt gleich mit Michael Patrick Kelly und The One. Und Cher, hier ist Believe bei Radio Inn. Schönen Feierabend.

0: Havana von Camila Cabello. Das ist Radio in um 17:45. Die Sommerferien stehen vor der Tür und für viele geht's mit dem Auto Richtung Süden. Wer die nötige Vignette für Österreich kaufen möchte, bitteschön, bekommt man an vielen Vorverkaufsstellen inzwischen schon die digitale Variante angeboten. Doch dabei sollte man als Reisender genau hinschauen. Miriam Melanie Köhler vom ADAC Südbayern erklärt, welche Fehler schnell richtig teuer werden können.
1: Guten Tag.
0: Gibt's jetzt nur noch die digitale Vignette für Österreich?
1: Bis Ende Januar 27 gibt's auch noch das klassische Klebepickerl. Ab 1. Februar gibt's dann aber nur noch die digitale Vignette. Das soll den Kauf und auch die Kontrolle vereinfachen. Wichtig bei der digitalen Vignette ist, dass man darauf achtet, dass die Daten, insbesondere das Kennzeichen, korrekt hinterlegt sind.
0: Jetzt wird immer wieder gemutmaßt, ein kleiner Tippfehler beim Kennzeichen. Kann das wirklich richtig teuer werden?
1: Ja, und zwar richtig teuer. Ein Zahlendreher bei der Kennzeicheneingabe und man gilt bei einer Kontrolle sofort als Mautsünder. Die österreichische Autobahngesellschaft Asfinag verlangt dann 200 Euro Ersatzmaut. Kulanz gibt's in der Regel nicht.
0: Wo kann man die digitale Vignette denn kaufen?
1: Die digitale Variante kann online gekauft werden, aber auch ganz klassisch vor Ort, etwa an Tankstellen, Mautstellen oder in den ADAC-Geschäftsstellen. Wichtig ist es, die digitale Vignette nur bei offiziellen Verkaufsstellen zu kaufen, um sich vor Missbrauch zu schützen.
0: Also erst kontrollieren, dann bezahlen und den Beleg bitte aufheben, denn 200 Euro für einen Zahlendreher sind selbst für österreichische Autobahnen ein ziemlich sportlicher Tarif.
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0: Neu bei Radio Inn, Ray Dalton, Go That High. Radio Inn hier, 3 Minuten, dann ist es 18 Uhr. Mit mehr Hits, mehr Vielfalt und in der kommenden halben Stunde. Klassiker mit der Stimme von Alison Moyet. Yasu, die 80er, Don't Go. Mit Kamerads. Und die Friends hat er auch gleich mitgebracht. Das ist Radio Inn gleich hier nach 6.
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0: Dienstag Feierabend, hier ist Radio Inn und die klammen kommunalen Kassen bekommen auch immer mehr von uns jetzt direkt zu spüren. In Ingolstadt erhöhen die Kommunalbetriebe die Gebühren für Trinkwasser, für Müll, für Straßenreinigung. Die Hintergründe dazu in den Regionalnachrichten um 17:30.
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13: Ich bin Florian Klaus. Wer eine klimafreundlichere Heizung einbauen lässt, der kann ab heute wieder Zuschüsse bei der staatlichen Förderbank KfW beantragen. Allerdings gibt's jetzt weniger Geld. Claudia Wächter mit den Details.
14: Die Bundesregierung will sparen und staffelt nun die Zuschüsse. Wer wenig verdient, der bekommt mehr Unterstützung. Relevant für die Förderung ist auch, ob Minderjährige im Haushalt leben. Der maximale Förderbetrag, der liegt nun bei 28.000 Euro und soll nach und nach weiter sinken. Wer aber schon eine Förderzusage hat oder einen Antrag gestellt hat zu alten, besseren Bedingungen, der muss sich keine Sorgen machen.
13: Sexueller Missbrauch von Kindern bleibt ein riesiges Problem in Deutschland. Das zeigt ein Lagebild vom Bundeskriminalamt, das heute vorgestellt wurde. Über 18.000 Fälle hat die Polizei im vergangenen Jahr registriert. Die Dunkelziffer dürfte noch deutlich höher sein. Besonders erschreckend, jugendpornografische Inhalte im Netz haben sich in 5 Jahren mehr als verdoppelt, auch weil KI es Tätern immer einfacher macht. Bei einer Messerattacke auf einer Dorfparty im oberbayerischen Egling wurden am Wochenende 8 Menschen verletzt. Jetzt ist ein Verdächtiger von der Polizei geschnappt worden. Der junge Mann kommt aus dem Landkreis Bad Tölz-Wolfratshausen und ist den Behörden schon durch mehrere Vorfälle bekannt. Noch heute soll er dem Haftrichter vorgeführt werden. Mit Platz 4 bei der Fußball-WM ist die Zeit von Didier Deschamps als Trainer der französischen Nationalmannschaft zu Ende gegangen. Dass Zinedine Zidane der Nachfolger wird, gilt schon lange als offenes Geheimnis. Übereinstimmenden Medienberichten zufolge soll der Amtswechsel jetzt fix sein. Zidane habe demnach seinen Vertrag als französischer Nationalcoach bis Sommer 2030 unterschrieben. Eine offizielle Bestätigung steht noch aus.
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0: Einen schönen Feierabend. Um 6:02 haben wir 2 Gefahrenmeldungen für euch. Vorsicht bitte auf der A9 Richtung Nürnberg zwischen Denkendorf und Altmühltal. Hier haben wir einen Spanngurt herrenlos auf der Fahrbahn und Fahrt Richtung München. Höhe Eching ist der Verzögerungsstreifen blockiert mit einem defekten PKW. Achtung, hier sind auch Fußgänger auf der Fahrbahn. Stau oder Blitzer meldet ihr auf der Radio in Verkehrshotline und wir sagen es weiter. 0841 303 mal die 9. Es Radio in Wetter, viele Wolken, meistens aber trocken und angenehm frisch. Der Dienstagabend eignet sich perfekt für alles, wofür 32 Grad zuletzt zu viel waren. Also Bewegung oder einfach mal denken, auch das ist in Hitze ja schwer. Aktuell hätten wir 23 Grad und recht angenehm in Geisenfeld, genauso wie in Neidensheim. Die Tiefstwerte in der kommenden Nacht dann aber für Juli doch einigermaßen frisch, um 9 Grad. Dazu bleibt es weiter trocken, morgen der Mittwoch dann echt passabel mit häufig Sonnenschein. Am Nachmittag zwar mehr Wolken, bleibt aber trocken bei 23 bis 26 Grad, gibt kräftig Wind. Und der Radio in Wetter trennt am Donnerstag mit einem friedlichen Sonne-Wolken-Mix und 24 Grad.
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0: So, und an dieser Stelle sagen wir mal danke, dass so viele von euch schon mitgemacht haben. Den nächsten Urlaub buchen bei uns hier in der Region und dabei ganz nebenbei Kinder aus der Region unterstützen. Genau das machen mehrere Reisebüros bei uns jetzt möglich. Wie ein Teil eurer nächsten Reisebuchung auch zur Spende wird, darüber sprechen wir nach. Mehr Hits, mehr Vielfalt mit den Rembrandts, Just the Way It Is, Baby. Und hier ist Michael Schulte, hier ist 5 a.m. Schönen Feierabend.

0: Kamrad und seine Friends für den Dienstag Feierabend Radio in um 17:45. Und von eurem nächsten Urlaub profitiert nicht nur ihr selbst, von wegen hier Erholung und Co. Auch Kinder bei uns in Ingolstadt und der Region haben was davon. Dank der Aktion Reisen verändert gemeinsam noch mehr. Mehrere Reisebüros aus Ingolstadt und Umgebung sammeln seit einigen Tagen bei euren Buchungen nämlich Spenden für den Verein Goals for Kids. Wie das genau abläuft, erklärt Vereinsvorsitzende Stefanie Braunsmäntel.
1: Die Aktion funktioniert so, dass Sie eine Reise buchen und bei jeder Reise über 3.000 Euro gehen 50 Euro in unsere Spendenkasse. Die beteiligten Reisebüros, die sehen Sie in einer Übersicht. Das sind alles Reisebüros hier in Ingolstadt. Und damit helfen Sie benachteiligten Kindern in Ingolstadt, in der Region. Das sind eben Kinder aus verschiedenen Einrichtungen, die wir seit vielen Jahren unterstützen und die es im Leben eben ja nicht so gut haben.
0: Ja, und genau jetzt ist eben die perfekte Zeit, um für den Herbst zum Beispiel zu buchen. Dafür muss es auch gar nicht ans andere Ende der Welt gehen. Auch innerhalb Europas gibt es genug Reiseziele. Welche zum Beispiel, das weiß Albert Diaz-Arceo von LCC Reise erleben, das Reisebüro in Ingolstadt.
2: Gardasee gibt es ein neues Hotel, das ist die Strobelhof. Es ist voll Dolce Vita, Spa, Wellness und es ist direkt am See, voll Luxus. Dann haben wir zum Beispiel in Istrien Menengeti Wine Hotel. Es ist voll kulinarische Entdeckungen, Weinerlebnisse. Also es ist ein Hotel, das wir gerne empfehlen für zum Beispiel Herbst.
0: Also Reisen verändert, gemeinsam noch mehr. Die Reisespendenaktion für Goals for Kids. Welche Reisebüros mitmachen und alle weiteren Infos natürlich im Netz unter radioin.de.

0: No, No, Never von Texas Lightning. Das ist Radio Inne um gleich 6:30. Ein weiterer Arbeitstag geht zu Ende. Und Gott sei Dank gibt's für unsere Arbeit ja inzwischen auch überall Helferlein. Künstliche Intelligenz zum Beispiel. Wobei, das ist mit ein bisschen Risiko behaftet. Aktuelle Meldung und inzwischen von Betreiber OpenAI bestätigt. Mehrere Nutzer der neuesten ChatGPT-Version haben nämlich berichtet, dass der KI-Agent einfach so Daten auf dem eigenen Rechner gelöscht hat.
1: Ich fange langsam an zu kotzen. Ja. Es kotzt mich an.
0: Meine lieben Schülerinnen, meine lieben Schüler, jetzt gibt's also endlich kurz vor den Sommerferien eine neue Ausrede. Ja, das ist das neue, der Hund hat meine Hausaufgaben gefressen. Die böse KI, garantiert ohne KI mehr Hits, mehr Vielfalt. In der kommenden halben Stunde mit Homewrecker von Somber und Adele's Someone Like You bei Radio Inn. Schönen Feierabend.
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1: Die Ingolstädter Kommunalbetriebe müssen ihre Gebühren für Trinkwasser, Abwasser, Müll und Straßenreinigung kräftig erhöhen. Das ist das Ergebnis einer gesetzlich vorgeschriebenen Überprüfung der Einnahmen und Ausgaben des kommunalen Unternehmens. Für einen Musterhaushalt steigen die jährlichen Kosten von knapp 770 auf 1.100 Euro. Das ist eine Erhöhung um 45%. Die neuen Regelungen sollen ab Oktober gelten, müssen aber noch in der kommenden Woche vom Stadtrat abgesegnet werden. Unfall gestern Nachmittag zwischen Ingolstadt und Neuburg. Eine Autofahrerin kam gegen 16.30 Uhr bei der Abzweigung Unterstall aus unbekannten Gründen nach rechts von der Straße ab. Das Auto landete im Graben, überschlug sich und blieb auf dem Dach liegen. Die 76-Jährige wurde dabei schwer verletzt. Ersthelfer holten sie aus dem Auto raus. Ein Rettungshubschrauber war kurz vor Ort, konnte aber wieder wegfliegen, weil die Frau mit dem Rettungswagen ins Krankenhaus gebracht wurde. Der Sachschaden liegt bei rund 12.500 Euro. Die Stadt Pfaffenhofen weitet die Verkehrskontrollen aus. Vor allem zu den Marktzeiten am Dienstag und Samstag soll das Parken auf Gehwegen und nicht gekennzeichneten Flächen stärker geahndet werden. Hintergrund der Maßnahme sind Beschwerden aus der Bevölkerung, dass gerade an diesen beiden Tagen die Verkehrsregeln nicht eingehalten werden. Gehbehinderte Menschen oder Mütter mit Kinderwagen müssen häufig auf die Fahrbahn ausweichen, weil Autos auf dem Gehweg parken. Auch bei größeren Veranstaltungen will die Stadt Pfaffenhofen bei Parkverstößen durchgreifen.
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3: Um 6:35 haben wir 1 Kilometer Stau, 5 Minuten mehr auf der A9 Richtung Ingolstadt zwischen Holledau und Langenbruck. Das war's. Stau oder Blitzer meldet ihr auf der Radio in Verkehrshotline und wir sagen es weiter. Einfach anrufen oder WhatsApp schicken. Telefonnummer bleibt für euch immer die gleiche. 0841 300 3x die 9. So. Es Radio in Wetter. In der kommenden Nacht mit Tiefstwerten um 9 Grad. Das ist frisch. Morgen startet der Mittwoch dann deutlich sonniger und wird mit 23 bis 26 Grad wieder sommerlicher. Nachmittags kommen mehr Wolken auf. Regen bleibt aber weiterhin draußen. Wir kommen so langsam wieder sommerlich in Wallung. Auch am Donnerstag der Radio in Wetter Trend wechseln sich Sonne und ein paar lockere, zeitweise am Nachmittag auch dichtere Wolken ab. Bleibt aber trocken bei Temperaturen um 24 Grad.
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3: So, und gerade jetzt im Feierabendverkehr, man schaut so, was die anderen für ein Auto haben, womit man unterwegs ist. Ja, an der Ampel hat man ja Zeit, mal genau aufs Typenschild zu gucken. Elektro oder Verbrenner ist eine Frage, gell? Ja, beim Listenpreis gibt's noch einen Unterschied. Nach dem ersten Zwischenstopp zum Tanken könnte der allerdings schon deutlich kleiner wirken. Es gibt mal wieder niegelnagelneue Zahlen, über die sprechen wir nach. Mehr Hits, mehr Vielfalt, gleich mit Freddie Mercury. Living on my own. Und hier ist Olivia Dean. Hier ist So Easy to Fall in Love bei Radio N.

0: Homewrecker von Sommer ist es 7:15 Uhr. Radio Inn am Dienstag Feierabend und es gibt total spannende Zahlen zum Thema Mobilität. Ich meine, wir leben in einer Automobilregion, bitteschön. Laut einer aktuellen Auswertung sind nämlich Elektroautos in den vergangenen 5 Jahren deutlich billiger geworden. Zwischen 2020 und 2025 sind Elektroautos um rund 18% günstiger geworden.
1: So sieht das aus.
0: Und der Blick der Verbrennerfahrer, wenn man damit dann lächelnd an der Zapfsäule vorbeifährt, der ist eh unbezahlbar. Aber aktuell sind Elektroautos immer noch etwas teurer als vergleichbare Verbrenner. Allerdings muss man da noch einrechnen, dass Neufahrzeuge mit leerem Tank ausgeliefert werden. Gell, bei den aktuellen Spritpreisen habt ihr die Differenz nach einmal Volltanken wieder drin.
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17: Ich bin Florian Klaus. Genug ist genug, sagt Bahnchefin Paller. Alkoholische Getränke sollen an deutschen Bahnhöfen künftig verboten werden. Die Bevölkerung findet es in einer Umfrage richtig.
18: Ich denke, es wird mehr Sicherheit geben und nicht so viele Probleme an den Bahnhöfen.
19: Also ich halte das für gut, weil ich bemerke auch immer mehr, dass sehr viele alkoholisierte Personen sich an Bahnhöfen und auch in Zügen aufhalten.
20: Im Grundsatz finde ich es eher vernünftig. In den Gaststätten, die es da gibt, sollte es aber kein Alkoholverbot geben.
17: 6 Menschen soll ein 45-Jähriger Ende Juni in einer Jugendhilfeeinrichtung in Stade getötet haben. Jetzt ist er im Gefängnis gestorben. Das hat das niedersächsische Justizministerium mitgeteilt. Es geht von einem Suizid aus. Derzeit gäbe es keine Hinweise auf ein Fremdverschulden, schreibt das Ministerium. Die Ermittlungen laufen. In Landsberg in Oberbayern hat ein Soldat einen 16-Jährigen aus dem Lech gerettet. Der Jugendliche war in den Fluss gesprungen und sofort untergegangen. Eine Passantin schlug Alarm, der Soldat zog den Jungen raus. Zusammen mit einem Krankenpfleger konnten sie den Teenager reanimieren. Ein Rettungshubschrauber brachte ihn danach ins Krankenhaus. Die Polizei lobte den Einsatz der Ersthelfer. Für Florian Lipowitz ist die Tour de France vorzeitig beendet. Der deutsche Radprofi stürzte beim Zeitfahren auf der 16. Etappe schwer und schied verletzt aus. Im letzten Jahr belegte der 25-Jährige Platz 3 in der Gesamtwertung. In der derzeitigen Gesamtwertung führt 5 Rennen vor dem Tourfinale der Slowene und vierfacher Gesamtsieger der Tour Tadej Pogacar.
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21: Hier die aktuellen Meldungen von den Straßen bei uns in der Region. Fahrt auf der A9 München in Richtung Ingolstadt besonders vorsichtig. Zwischen Greding und Hilpoltstein kommt es zu Verzögerungen durch Personen auf dem Standstreifen.
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3: Am Abend und in der Nacht ändert sich wenig, viele Wolken, nur gelegentlich Auflockerungen und überwiegend trocken. Dazu Temperaturen um 9 Grad. Morgen, der Mittwoch, beginnt der Tag häufig mit Sonnenschein. Am Nachmittag ziehen von Norden mehr Wolken auf, trocken bleibt es aber trotzdem. Dazu bleibt es aber auch windig bei 23 bis 26 Grad. Der Radio N Wettertrend: am Donnerstag wechseln sich Sonne und lockere Wolken ab. Zeitweise wird es etwas dichter bewölkt, am Nachmittag stört aber wenig, Tageshöchstwerte 21 bis 24 Grad.
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3: So, und wir nähern uns unaufhaltsam den Sommerferien. Den ein oder anderen zieht es nicht in den Süden, sondern vielleicht auch an die deutsche Küste. Zwischen Champagner, Reddach und 28-Euro-Salat beginnt gerade auf Sylt wieder eine Tradition, die 2022 eher zufällig entstanden ist. Wir sprechen drüber nach. Mehr Hits, mehr Vielfalt hätten wir gleich. Everybody von den Backstreet Boys, und hier ist Mr. Know-It-All. Hier ist Teddy Swims. Schönen Feierabend.
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Rag & Bone Man und Skin bei Radio Inn um 7:15 und es ist Reisezeit. Vielleicht könnt ihr euch noch ans 9-Euro-Ticket erinnern. Ja, einer der witzigen Nebeneffekte war ja, dass auf einmal Punker nach Sylt zum Feiern gefahren sind. Und anscheinend ist daraus eine Tradition geworden, weil die Punker haben wieder ihr jährliches Protestcamp auf Sylt aufgeschlagen. Es ist wohl auch die offizielle Bestätigung jetzt, 63 Euro sind noch nicht so teuer fürs Deutschland-Ticket. Schöne Grüße an dieser Stelle an Ex-Finanzminister Christian Lindner, falls der sich schon gewundert hat, warum bei Aldi auf Sylt Karlskrone ausverkauft ist.

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3: Die Ingolstädter Kommunalbetriebe müssen ihre Gebühren für Trinkwasser, Abwasser, Müll und Straßenreinigung kräftig erhöhen. Das ist das Ergebnis einer gesetzlich vorgeschriebenen Überprüfung der Einnahmen und Ausgaben des kommunalen Unternehmens. Für einen Musterhaushalt steigen die jährlichen Kosten von knapp 770 auf 1.001. Überprüfung der Einnahmen und Ausgaben des kommunalen Unternehmens. Für einen Musterhaushalt steigen die jährlichen Kosten von knapp 770 auf

0: mit dem Rettungswagen ins Krankenhaus gebracht wurde. Der Sachschaden liegt bei rund 12.500 Euro. Die Stadt Pfaffenhofen weitet die Verkehrskontrollen aus. Vor allem zu den Marktzeiten am Dienstag und Samstag soll das Parken auf Gehwegen und nicht gekennzeichneten Flächen stärker geahndet werden. Hintergrund der Maßnahme sind Beschwerden aus der Bevölkerung, dass gerade an diesen beiden Tagen die Verkehrsregeln nicht eingehalten werden. Gehbehinderte Menschen oder Mütter mit Kinderwagen müssen häufig auf die Fahrbahn ausweichen, weil Autos auf dem Gehweg parken. Auch bei größeren Veranstaltungen will die Stadt Pfaffenhofen bei Parkverstößen durchgreifen.
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3: Hier die aktuellen Meldungen von den Straßen bei uns in der Region. Fahrt auf der A9 München in Richtung Ingolstadt besonders vorsichtig. Zwischen Greding und Hilpoltstein kommt es zu Verzögerungen durch Personen auf dem Standstreifen.
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4: So, und wir haben ja eigentlich erst Dienstag, aber ich glaube zumindest, wir haben schon den Mann der Woche gefunden, weil vom Restaurant direkt in die große Literatur. Ein Mann beweist gerade, dass zwischen zwei Lieferaufträgen von Pizza und Pekingente offenbar noch Platz für ziemlich große Kunst ist. Was genau dahinter steckt, wir sprechen drüber nach Huntrix mit Golden. Und hier ist Roxette, hier ist Spending My Time. Schönen Dienstagabend.
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0: Sex is on fire, Kings of Leon, Radio Inn um 7:45. Der Mann hat das Potenzial, nicht nur Person der Woche, sondern vielleicht sogar des Jahres zu werden. Weil der chinesische Essenskurier Wang Jibing, der schreibt beim Warten vor den Restaurants, also wenn er auf das Essen wartet, was er ausliefern soll, oft Gedichte und notiert sie mangels Papier auf der eigenen Handfläche. Wenn ihm mal eine Wahrsagerin aus der Hand liest, sieht sie nicht seine Zukunft, sondern eine Ode an die Frühlingsrolle vielleicht.
1: Lecker!
0: Jetzt hat er aber mit seinen Gedichten einen der wichtigsten Literaturpreise Chinas gewonnen. Wow, ein Essenskurier, ein literarisches Talent, von dem deutsche Paketboten nur träumen können. Ja, bei denen reicht's meist nur für den vorgedruckten Zettel mit der Aufschrift Empfänger leider nicht angetroffen. Danke dafür.
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4: Ich bin Florian Klaus. Auf den Straßen sind weltweit immer mehr Fahrzeuge unterwegs, trotzdem ist die Zahl der Verkehrstoten gesunken, seit 2011 um 21%. Das berichtet die Weltgesundheitsorganisation. Christiane Ulrich, wie geht das?
5: Die Zahl der Unfälle ist deutlich zurückgegangen, unter anderem wegen Tempolimits und Sicherheitsstandards für Fahrzeuge. Ein Phänomen der Neuzeit verändert die Statistik allerdings. Der Boom von Lieferservices für Essen und alles Mögliche, der hat die Zahl der Motorräder innerhalb von rund 15 Jahren weltweit verdreifacht. Und Unfälle mit Todesfolge und Verletzungen damit, die machen inzwischen fast ein Drittel aller Unfälle aus.
4: Rassistische Gewalt bleibt in Deutschland auf einem alarmierend hohen Niveau. Zu diesem Ergebnis kommt der Dachverband VBRG der jeweiligen Beratungsstellen. 2025 wurden über 3.100 rechtsrassistisch und antisemitisch motivierte Angriffe registriert. Mit über 1.700 dokumentierten Taten war Rassismus das häufigste Motiv. Der Verband beklagt, dass Bedrohungen und Angriffe für viele Betroffene mittlerweile zum Alltag gehören. Wer gut ausgebildet ist, bildet sich auch öfter weiter. Das zeigt eine aktuelle IFO-Umfrage. Unter Höherqualifizierten lernen rund 2/3 regelmäßig dazu. Bei geringer qualifizierten Beschäftigten ist es dagegen nicht einmal jeder Zweite. Dabei zahlt sich Weiterbildung aus. Nach 6 Jahren verdienen die, die Fortbildungen besucht haben, im Schnitt fast 9% mehr. Außerdem haben sie bessere Karrierechancen. Die Kunstbiennale in Venedig zählt zu den wichtigsten internationalen Ausstellungen zeitgenössischer Kunst. Zum ersten Mal seit dem Angriff auf die Ukraine nimmt auch Russland wieder teil. Deshalb stoppt die EU jetzt ihre Förderung von 2 Millionen Euro. Die Begründung: Kulturvorhaben, die mit europäischen Steuergeldern finanziert werden, sollten demokratische Werte wahren. Werte, die im heutigen Russland nicht geachtet werden.
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6: Hier die aktuellen Meldungen von den Straßen bei uns in der Region. Wenn ihr gerade auf der A9 Ingolstadt in Richtung München unterwegs seid, fahrt zwischen den Anschlussstellen Pfaffenhofen und Allershausen besonders vorsichtig. Hier kommt es zu Verzögerungen wegen eines defekten Fahrzeugs auf der Fahrbahn.
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7: Am Abend und in der Nacht ändert sich wenig, viele Wolken, nur gelegentlich Auflockerungen und überwiegend trocken, dazu Temperaturen um 9 Grad. Morgen, der Mittwoch, beginnt der Tag häufig mit Sonnenschein. Am Nachmittag ziehen von Norden mehr Wolken auf, trocken bleibt es aber trotzdem. Dazu bleibt es aber auch windig bei 23 bis 26 Grad. Der Radio N Wettertrend: Am Donnerstag wechseln sich Sonne und lockere Wolken ab. Zeitweise wird es etwas dichter bewölkt, am Nachmittag stört aber wenig, Tageshöchstwerte 21 bis 24. 24 Grad.
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1: Die Ingolstädter Kommunalbetriebe müssen ihre Gebühren für Trinkwasser, Abwasser, Müll und Straßenreinigung
0: mit Kerstin Schulz.
1: Die Ingolstädter Kommunalbetriebe müssen ihre Gebühren für Trinkwasser, Abwasser, Müll und

0: Das Auto landete im Graben, überschlug sich und blieb auf dem Dach liegen. Die 76-Jährige wurde dabei schwer verletzt. Ersthelfer holten sie aus dem Auto raus. Ein Rettungshubschrauber war kurz vor Ort, konnte aber wieder wegfliegen, weil die Frau mit dem Rettungswagen ins Krankenhaus gebracht wurde. Der Sachschaden liegt bei rund 12.500 Euro. Die Stadt Pfaffenhofen weitet die Verkehrskontrollen aus. Vor allem zu den Marktzeiten am Dienstag und Samstag soll das Parken auf Gehwegen und nicht gekennzeichneten Flächen stärker geahndet werden. Hintergrund der Maßnahme sind Beschwerden aus der Bevölkerung, dass gerade an diesen beiden Tagen die Verkehrsregeln nicht eingehalten werden. Gehbehinderte Menschen oder Mütter mit Kinderwagen müssen häufig auf die Fahrbahn ausweichen, weil Autos auf dem Gehweg parken. Auch bei größeren Veranstaltungen will die Stadt Pfaffenhofen bei Parkverstößen durchgreifen.
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3: Hier die aktuellen Meldungen von den Straßen bei uns in der Region. Wenn ihr gerade auf der A9 Ingolstadt in Richtung München unterwegs seid, fahrt zwischen den Anschlussstellen Pfaffenhofen und Allershausen besonders vorsichtig. Hier kommt es zu Verzögerungen wegen eines defekten Fahrzeugs auf der Fahrbahn.
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1: Ich bin Florian Klaus. Wer 14 oder jünger ist, darf in Frankreich ab September keine Social-Media-Konten mehr anlegen. Alte Accounts von gleichaltrigen Kindern werden ab Januar 2027 gesperrt. Darauf hat sich das französische Parlament geeinigt. Frankreich ist damit das erste EU-Land mit einer Social-Media-Sperre für Kinder und Jugendliche. Ausnahmen soll es für Bildungsplattformen oder Seiten wie Wikipedia geben. Immer mehr Kinder und Jugendliche in Deutschland werden Opfer von sexueller Gewalt. Mehr als 18.000 Fälle hat die Polizei im vergangenen Jahr erfasst. Das geht aus dem aktuellen Lagebild hervor. Claudia Wächter mit den Einzelheiten des Berichts.
2: Vor allem im digitalen Raum werden Kinder immer häufiger zu Opfern. Dort suchen Täter gezielt sexuelle Kontakte zu Minderjährigen, nutzen noch neue Methoden mithilfe künstlicher Intelligenz. Bundesinnenminister Dobrindt, der spricht von einem dramatischen Anstieg der Fälle im Netz und fordert, wir müssen unsere Kinder dort besser schützen. Und er betont, die Statistik zählt nur die bekannten Fälle. Die Dunkelziffer sei weitaus höher.
1: Weil er einen Israel-Anstecker getragen hat, ist ein 65-Jähriger in Höchberg bei Würzburg brutal zusammengeschlagen worden. Ein 20-jähriger Syrer soll den Mann zunächst angesprochen und dann geschlagen haben. Danach trat der Angreifer weiter auf ihn ein. Er sitzt in Untersuchungshaft. Polizei und Generalstaatsanwaltschaft München gehen von einer antisemitischen und islamistischen Motivation aus. Das Opfer schwebt nicht in Lebensgefahr. Für die deutsche Hoffnung weist das vorzeitige Aus auf der 16. Etappe. Radprofi Florian Lipowitz ist bei der Tour de France im Einzelzeitfahren in einer Kurve gestürzt und muss deshalb verletzt aufgeben. Letztes Jahr wurde der 25-Jährige Dritter in der Gesamtwertung. Die führt dieses Jahr der Slowene und vierfacher Tourgesamtsieger Tadej Pogacar an. Beim Stoßaus von Florian Lipowitz gewann Olympiasieger und Weltmeister Remco Evenepoel.
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3: Hier die aktuellen Meldungen von den Straßen bei uns in der Region. Fahrt auf der A9 München in Richtung Ingolstadt besonders aufmerksam. Zwischen Allersberg und Greding kommt es zu Behinderungen durch Gegenstände auf der Fahrbahn.
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4: Am Abend und in der Nacht ändert sich wenig, viele Wolken, nur gelegentlich Auflockerungen und überwiegend trocken, dazu Temperaturen um 9 Grad. Morgen, der Mittwoch, beginnt der Tag häufig mit Sonnenschein. Am Nachmittag ziehen von Norden mehr Wolken auf, trocken bleibt es aber trotzdem. Dazu bleibt es aber auch windig bei 23 bis 26 Grad. Der Radio N Wettertrend: am Donnerstag wechseln sich Sonne und lockere Wolken ab. Zeitweise wird es etwas dichter bewölkt, am Nachmittag stört aber wenig, Tageshöchstwerte 21 bis 24. Grad.
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6: Kammermusik bei den Audi Sommerkonzerten. Vor 12 Jahren hat sich das Barbican Quartet in London gegründet, als sie noch Studierende waren. Drei Frauen und ein Mann. 2022 gewann dieses Streichquartett den renommierten internationalen ARD-Musikwettbewerb. Letzten Samstag war das Barbican Quartet mit einem anspruchsvollen Programm bei den Audi Sommerkonzerten im Museum Mobile in Ingolstadt zu Gast. Neben einem späten Mozart-Streichquartett und einem von Maurice Ravel spielte das Ensemble auch ein siebenteiliges Werk mit dem Titel Arcadia des britischen Komponisten Thomas Adès und ein Werk der jungen Münchner Komponistin Sophia Jani. Johannes Seifert hat vor dem Konzert mit dem Bratscher Christoph Slenska gesprochen.

0: Das international ausgezeichnete Barbican Quartet zählt zu den herausragenden Streichquartetten und begeistert mit Perfektion und emotionaler Intensität. Nach dem großen Erfolg beim ARD-Wettbewerb 2022 waren die vier jungen Ausnahmemusiker bei den Audi-Sommerkonzerten zu Gast und konnten mit Mozart, preußisches Quartett, einem Streichquartett von Thomas Adès oder auch dem sehr zart gestalteten Postlude von Sofia Jani sowie Ravels farbenreichen Streichquartett beeindrucken. Im Gespräch mit dem Kulturkanal vor dem Konzert freute sich der aus Wien stammende Christoph Slenska über diesen Auftritt im Rahmen der renommierten Sommerkonzerte hier in Ingolstadt. Sie sind sehr erfolgreich, Sie haben wunderbare Musik mitgebracht und es ist sehr, sehr schön, dass wir es so erleben dürfen. Ein klassisches Streichquartett, finde ich, ist etwas ganz Besonderes.
1: Ja, also wir haben uns in London während des Studiums gegründet an der Guildhall School of Music. Ja. Das war jetzt mittlerweile schon vor 12 Jahren, glaube ich. Und ja, da haben wir eben als Studenten angefangen und ja, das war, glaube ich, auch so ein bisschen unser Rezept für den Erfolg, dass wir lange Studenten geblieben sind und nicht darauf so groß angewiesen waren oder nicht uns so sehr in den Kopf gesetzt haben, dass wir jetzt Geld verdienen müssen oder solche Sachen, sondern dass wir unsere Zeit genommen haben zum in Ruhe proben und lange weiter studieren mit tollen Professoren. Und
0: Vielleicht erwähnen wir die Musiker, die Zusammensetzung des Quartetts auch gerne mit Namen. Ja,
1: ja, also das Original seit 12 Jahren spielen wir zusammen mit Amarins, unserer ersten Geigerin, und Johanna, der Cellistin, und mir, Christoph. Und Kate ist jetzt seit, ich glaube, mittlerweile 4 Jahren Teil des Quartetts.

0: Und dann bringen sie so ein großartiges Programm mit, das so den Bogen spannt von Mozart bis Ravel, sage ich mal. Es ist unglaublich vielseitig.
1: Ja, auch noch viel weiter als Ravel, bis heute. Also Wir spielen vor dem Ravel ja von Sofia Jani ein Stück, was wir auch aufgenommen haben. Das hat sie für diese Aufnahme für uns arrangiert praktisch, weil sie das Original eigentlich für Saxophonquartett konzipiert hatte. Aber das hat sie dann für uns für Streichquartett umgeschrieben. Und das ist ein Stück, was ein sehr atmosphärisches Stück, was so ein bisschen auch in die Klangwelt vielleicht von Ravel dann einleitet.
0: Ja, und dann haben Sie noch den Thomas
1: Addis. Ja, genau. Ja, Thomas Addis ist natürlich ein riesiger Name heute schon, ein wahnsinniger Komponist. Dieses Stück hat er vor 20 Jahren geschrieben schon. Und das ist mittlerweile fast Standardrepertoire eigentlich für alle Streichquartette. Ein siebensätziges Werk, sieben relativ kurze Sätze und eine tolle Musik. Ist sehr schwer zu spielen, sehr schwer zu lernen, aber wenn man es dann irgendwann mal hat, dann ist es ein Riesenspaß und ich glaube fürs Publikum auch sehr, sehr unterhaltsam und sehr abwechslungsreich.
0: Und dann bringen Sie das preußische Quartett nach Bayern.
1: Genau, das preußische Quartett, ja, das sind drei Streichquartette eigentlich, die Mozart dem König von Preußen gewidmet hat und der war ein großer Amateur-Cellist und deswegen gibt's in diesen drei Werken viele schöne Cello-Soli, was im klassischen Repertoire besonders bei Mozart eine Seltenheit ist und da freut sich ganz besonders unsere Cellistin.

0: Das Barbican Quartett aus London mit Amarina Wiertzma, Kate Meloni bei der Violine, Christoph Slenska Viola und Johanna Prodanova Cello ist eine ganz originelle Stimme in der internationalen Kammermusikszene und hat sich mit dem einzigartigen Klang und Charakter sowie mit intensiven, persönlichen und durchdachten Interpretationen mittlerweile einen großen Namen machen können. Mit Leidenschaft erkunden sie sowohl das bekannte und bedeutende Repertoire für Streichquartette, aber auch natürlich zeitgenössische Musik. Im September 2022 gewann das Barbican Quartett den ersten Preis beim 71. Internationalen Streichquartett-Wettbewerb der ARD. Darüber hinaus erhielt das Quartett den Sonderpreis für die beste Interpretation des Auftragswerkes von Dobrinta Tabakova, den Geber-Preis, den Henle-Urtex-Preis und den Genuine Classics Sonderpreis, der eine CD-Produktion beinhaltet. Der durchschlagende Erfolg beim ARD-Wettbewerb folgte auf den dritten Preis des Ensembles im Mai 2022 beim internationalen Wettbewerb in Bordeaux.
1: Ich meine, es ist sehr, sehr schön hier, sage ich mal. Sie spielen hier in dem Audi-Museum. Wir sind es gewohnt, wir Ingolstädter, weil immer wieder Konzerte auch sind im Rahmen der Sommerkonzerte. Aber ich glaube, es ist für Sie auch so ganz was vielleicht unkonventionelles, aber besonderes.
2: Ja, in Museen spielt man selten. Und aber hier ist es eigentlich ein ganz schönes Ambiente, ein sehr luftiges Ambiente, finde ich. Und ja, bisher, wir haben jetzt ein bisschen geprobt auf der Bühne, fühlt sich gut an und wir gucken mal, wie es dann mit Publikum ist.
1: Sie sind mehrfach ausgezeichnet, sage ich mal, haben auch Preise gewonnen, den ARD-Musikpreis, das ist, glaube ich, ist auch motiviert so etwas?
2: Den Wettbewerb zu gewinnen motiviert natürlich sehr, der Wettbewerb selbst auch. Also das ist natürlich ein Riesenprogramm, was man für so einen Wettbewerb lernen muss. Und selbst wenn man einen Wettbewerb nicht gewinnt, glaube ich, hat jedes Ensemble, was sich darauf vorbereitet hat, wahnsinnig viel dabei gelernt, diese ganzen Stücke zu lernen und diese ganzen Stücke auch vorher mal auf die Bühne zu bringen. Und damit hat man einfach eine Menge Repertoire intus und ja, man kann es eigentlich nur als etwas Positives ansehen.
1: Ja, das ist natürlich ein großartiger Preis. Herzlichen Glückwunsch noch.
0: Im Juni 2024 konnte das Barbican Quartett das Debütalbum Manifesto on Love beim Label Genuine veröffentlichen. Zu der Vielzahl an Höhepunkten der vergangenen Spielzeiten zählen die Debütkonzerte des Quartetts in der Elbphilharmonie in Hamburg, der Alten Oper Frankfurt, dem Prinzregententheater in München, dem Konzertgebäude in Amsterdam sowie weiteren hochrangigen Veranstaltungsstätten. Das Barbican Quartett, eng mit dem Londoner Barbican Center verbunden, wo es 2015 sein Gründungskonzert gab. Von dort aus möchte es nun weitere Städte erobern und hat in dieser Saison das Glück, Konzerte in Deutschland, den Niederlanden, der Schweiz, Frankreich und Italien zu geben und mit dem Star-Pianisten Andrew Armstrong durch die USA zu touren. Für das Quartett die beste Möglichkeit, sowohl das musikalische als auch das sprachliche Talent unter Beweis zu stellen. Immerhin kommen die vier auf insgesamt 7 Sprachen und sind somit für die internationale Karriere bestens gewappnet. Das mit Spannung erwartete weitere Album des Quartetts wird im Frühjahr 2026 erscheinen. Es ist das erste Album im Rahmen der neuen Zusammenarbeit mit dem renommierten deutschen Label Berlin Classics.
1: Audi hat sich so ein bisschen auch auf die Fahne geschrieben, dass sie auch mit den Sommerkonzerten junge Ensembles, junge Musiker auch fördern wollen und hier das unterstützen wollen.
2: Ja, so jung sind wir gar nicht mehr. Okay. Mittlerweile eben 12 Jahre schon, aber gut, für Ensembles, die schon 40 Jahre spielen, die denken wahrscheinlich doch, dass wir jung sind, aber wir fühlen uns so jung nicht mehr, aber der Wettbewerb liegt ja jetzt auch schon fast, eigentlich fast 4 Jahre zurück, fast im September. Ja, aber wir sind noch so am Entdecken und oftmals kommt man eben noch zu neuen Konzertsälen wie hier jetzt gerade und es macht Spaß.
1: Und ich habe gelesen, es gab eine CD, die Sie herausgegeben haben, das soll eine neue kommen, vielleicht können wir es kurz erwähnen.
2: Wir haben schon 2 CDs, ja, also eine, die wurde von Genuine Classics aufgenommen, das war auch Teil des ARD-Preises. Ja.
1: Ja.
2: Das war unsere erste CD mit Schumann und Janacek-Stücken.
1: Sehr schön.
2: Und jetzt die letzte CD, die wir aufgenommen hatten, hat auch viel von diesem Programm. Das hat zum Beispiel den Mozart und, wie ich schon vorher erwähnt hatte, das Postlude von Sofia Jani. Und dann gibt es noch ein Streichquartett von Britten und kleinere Stücke zwischendrin auch.
1: Und Sie sind jetzt bei Berlin Classics, oder?
2: Jetzt sind wir bei Berlin Classics, genau.
1: Ja, das ist natürlich auch ein schönes Label, wunderbar.
2: Ja, genau. Wir planen gerade unsere nächste CD, die wir wahrscheinlich Anfang 2027 aufnehmen werden. Genau.

Das Barbican Quartett aus London war erstmals bei den Audi Summer Konzerten in Ingolstadt zu Gast. Junge herausragende Musiker, bestens dargebotene Streichquartette und ein begeistertes Publikum sprechen für einen herausragenden Abend. Mehr über die weiteren Konzerte der Audi Summer Konzerte finden Sie im Internet unter sommerkonzerte.de. Es gibt noch Karten auch des Konzertes der Audi Jugendchorakademie mit Verdis Requiem und der Star-Sopranistin Chen

0: Johannes Seifert hat mit dem Bratscher des Barbican Quartet Christoph Slenska gesprochen. Die Audi-Sommerkonzerte gehen am kommenden Wochenende zu Ende. Am Samstag gibt es noch ein Familienkonzert, das Märchen der Fischer und seine Frau als Puppentheater mit einem Ensemble der städtischen Sing- und Musikschule Ingolstadt am Samstag um 17 Uhr im Museum Mobile. Und am Sonntag dann, wie von Johannes Seifert bereits angekündigt, das Abschlusskonzert mit der Audi-Jugendchorakademie mit Giuseppe Verdis Requiem. Den Kulturkanal hören Sie wieder morgen um kurz nach 21 Uhr.
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1: Hier die aktuellen Meldungen von den Straßen bei uns in der Region. Fahrt auf der A9 München in Richtung Ingolstadt besonders aufmerksam. Zwischen Allersberg und Greding kommt es zu Behinderungen durch Gegenstände auf der Fahrbahn.
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3: Ich bin Yves Simon. Als erstes Land bei uns in der EU hat jetzt Frankreich ein Social-Media-Verbot für Kinder unter 15 beschlossen. Der französische Senat hat am Abend mit breiter Mehrheit für den entsprechenden Gesetzesvorschlag gestimmt und auch vom Parlament hat es schon das Go gegeben. Auf Wunsch von Präsident Macron gilt direkt nach den Sommerferien, 14-Jährige oder auch Jüngere können keine neuen Accounts mehr anlegen und für bestehende Konten gilt, gleichaltrige Kids werden dann ab Januar 2027 gesperrt. Wer eine klimafreundlichere Heizung einbauen lässt, der kann ab heute wieder Zuschüsse bei der staatlichen Förderbank KfW beantragen. Allerdings gibt es jetzt weniger Geld. Claudia Wächter mit den Details.
4: Die Bundesregierung will sparen und staffelt nun die Zuschüsse. Wer wenig verdient, der bekommt mehr Unterstützung. Relevant für die Förderung ist auch, ob Minderjährige im Haushalt leben. Der maximale Förderbetrag, der liegt nun bei 28.000 Euro und soll nach und nach weiter sinken. Wer aber schon eine Förderzusage hat oder einen Antrag gestellt hat zu alten, besseren Bedingungen, der muss sich keine Sorgen machen.
3: Bei einer Messerattacke auf einer Dorfparty im oberbayerischen Egling sind am Wochenende 8 Menschen verletzt worden und jetzt ist ein Verdächtiger von der Polizei geschnappt worden. Der junge Mann kommt aus dem Landkreis Bad Tölz-Wolfratshausen und er ist den Behörden auch schon durch mehrere Vorfälle bekannt. Noch heute Abend soll er dem Haftrichter vorgeführt werden. Weltweit sterben immer weniger Menschen im Straßenverkehr. Das zeigt ein neuer WHO-Bericht. Von 2011 bis 2025 ist die Zahl der Verkehrstoten um 21% runtergegangen. Letztes Jahr sind gut 1,16 Millionen Menschen bei Unfällen ums Leben gekommen. Mehr als die Hälfte davon waren Fußgänger, Radfahrer oder auch Motorradfahrer.
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5: Momentan liegen uns keine größeren Störungsmeldungen vor.
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6: Am Abend und in der Nacht ändert sich wenig. Viele Wolken, nur gelegentlich Auflockerungen und überwiegend trocken. Dazu Temperaturen um 9 Grad. Morgen, der Mittwoch, beginnt der Tag häufig mit Sonnenschein. Am Nachmittag ziehen von Norden mehr Wolken auf. Trocken bleibt es aber trotzdem. Dazu bleibt es aber auch windig bei 23 bis 26 Grad. Der Radio N Wettertrend. Am Donnerstag wechseln sich Sonne und lockere Wolken ab. Zeitweise wird es etwas dichter bewölkt. Am Nachmittag stört aber wenig. Tageshöchstwerte 21 bis 24. 24 Grad.
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1: Momentan liegen uns keine größeren Störungsmeldungen vor.

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5: Ich bin Yves Simon. Instagram, TikTok und Snapchat für Kinder und Jugendliche unter 15 sind diese sozialen Netzwerke nach den Sommerferien tabu. Zumindest, wenn sie aus Frankreich sind, denn die Nationalversammlung in Paris hat am Abend dem Verbot zugestimmt. Damit ist Frankreich das erste Land in der EU, das einen solchen Schritt geht. Auch in Deutschland wird ein Social-Media-Verbot für Kinder und Jugendliche ja seit längerem schon diskutiert. In Höchberg bei Würzburg ist ein 65-Jähriger mit Israel-Anstecker angegriffen und schwer verletzt worden. Ein 20-jähriger Syrer soll ihn aus israelfeindlichen oder antisemitischen Motiven zu Boden geschlagen und gegen den Kopf getreten haben, wie die Generalstaatsanwaltschaft mitgeteilt hat. Sie ermittelt jetzt wegen versuchten Mordes. Das Opfer liegt auf einer Intensivstation, sein Leben ist aber nicht in Gefahr. Kein Alkohol auf Bahnsteigen und in Bahnhofshallen. Die Deutsche Bahn plant einen radikalen Schritt mit der Hoffnung auf mehr Sicherheit. Es soll in Zukunft an den bundesweit 5400 Bahnhöfen verboten sein, Bier, Wein, Schnaps und auch anderen Alkohol zu trinken. Alexander Poitz, der stellvertretende Bundesvorsitzende der Gewerkschaft der Polizei, findet, auch konsequenterweise im Bordrestaurant muss dann Bier und Wein verboten werden, wie er im ZDF gesagt hat.
6: Es bringt nichts, quasi auf dem Bahnhof das Verbot auszusprechen, aber in den Zügen weiter konsumieren zu dürfen. Das muss konsequent umgesetzt werden. Und natürlich muss auch die Deutsche Bahn jetzt ihr Hausrecht durchsetzen mit der DB-Sicherheit und muss das Verbot auch kontrollieren.
5: Die Polizei jedenfalls hat demnach nicht das nötige Personal für die Kontrollen. Jürgen Klopp ist nach der Fußball-Weltmeisterschaft wieder in Deutschland und heute Vormittag in Frankfurt gelandet. Da stehen jetzt die letzten Verhandlungen mit dem DFB an. Geplant ist ein Vertrag bis zur WM 2030. Ab September soll Klopp die Nationalmannschaft dann auch direkt übernehmen, sie durch die Nations League und dann auch zur EM 2028 führen.
4: 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Uns liegen momentan keine größeren Störungsmeldungen vor. 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
7: Am Abend und in der Nacht ändert sich wenig. Viele Wolken, nur gelegentlich Auflockerungen und überwiegend trocken. Dazu Temperaturen um 9 Grad. Morgen, der Mittwoch, beginnt der Tag häufig mit Sonnenschein. Am Nachmittag ziehen von Norden mehr Wolken auf. Trocken bleibt es aber trotzdem. Dazu bleibt es aber auch windig bei 23 bis 26 Grad. Der Radio N Wettertrend. Am Donnerstag wechseln sich Sonne und lockere Wolken ab. Zeitweise wird es etwas dichter bewölkt. Am Nachmittag stört aber wenig. Tageshöchstwerte 21 bis 24. 24 Grad.
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0: 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Uns liegen momentan keine größeren Störungsmeldungen vor. 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
1: Ich bin Yves Simon. Schluss mit Social Media für Kinder und Jugendliche in Frankreich. Am Abend hat die Nationalversammlung in Paris für diesen Schritt gestimmt. Vorher schon hatte der Senat den Weg dafür freigemacht. Damit ist jetzt klar, nach den französischen Sommerferien dürfen unter 15-Jährige keine neuen Accounts mehr anlegen. Und alle, die schon einen Account haben und 14 Jahre alt sind oder jünger, die werden dann zum Jahreswechsel gesperrt. Ein Thema, das da ein bisschen zumindest mit reinspielt. Das Bundeskriminalamt registriert immer mehr Fälle von Kindesmissbrauch und sexueller Gewalt gegen Kinder und Jugendliche. BKA-Präsident Münch berichtet nämlich, dass sich die Taten zunehmend in den digitalen Raum verlagern, beispielsweise durch sogenanntes Cyber-Grooming. Bundesinnenminister Dobrindt setzt deswegen auch auf KI.
2: Um sehr schnell Unterscheidungen zu bekommen zwischen bereits bekanntem Material, neuem Material, weil wir glauben, dass wir bei neuem Material möglicherweise noch aktive Missbrauchsfälle identifizieren können.
1: Die Behörden haben im letzten Jahr alles in allem über 17.000 Fälle erfasst. In der Ukraine hat Präsident Selenskyj nach tagelangem Druck aus der Bevölkerung Armeechef Syrsky entlassen. Hintergrund sind vor allem Proteste junger Menschen. Sie fordern eine Kursänderung in der Kriegsführung und vor allem auch die stärkere Nutzung moderner Drohnentechnik. Die asiatische Tigermücke fühlt sich mittlerweile auch in einigen Regionen bei uns in Bayern richtig heimisch. Die Stadt Osterhofen in Niederbayern hat zum Beispiel jetzt eine To-Do-Liste herausgegeben, um eine Ausbreitung in der Stadt zu verhindern. Und diese Tipps können natürlich alle Menschen bei uns im Freistaat nutzen. Was gilt? Stehendes Wasser am besten vermeiden, zum Beispiel Planschbecken, Regentonnen, Blumenuntersetzer oder auch Gießkannen rumstehen lassen. Das ist keine gute Idee, denn wenn da einfach kein Wasser drin ist, kann die Tigermücke auch keine Eier reinlegen. Diese Mücke könnte das Dengue-Fieber übertragen, wobei Experten das Risiko bei uns eher als gering einschätzen.
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3: Momentan liegen uns keine größeren Störungsmeldungen vor.
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4: Einige Wolken, gelegentlich Auflockerungen, aber trocken geht's durch die Nacht, dazu Tiefstwerte um 9 Grad. Der Mittwoch selber beginnt dann häufig mit Sonnenschein. Am Nachmittag ziehen von Norden her mehr Wolken auf. Trocken bleibt's trotzdem, wenn auch windig, bei 23 bis 26 Grad. Der Radio in Wettertrend, der Donnerstag, da wechseln sich dann Sonne und viele lockere, später zeitweise dichtere Wolken ab. 21 bis 24 Grad.
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0: 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Momentan liegen uns keine größeren Störungsmeldungen vor.
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1: Ich bin Yves Simon. In Frankreich müssen sich Kinder und Jugendliche unter 15 nach den Sommerferien von sozialen Netzwerken wie Instagram und TikTok verabschieden. Die Nationalversammlung in Paris hat dem Social-Media-Verbot am Abend zugestimmt. Bestehende Accounts von Kids im Alter von 14 oder jünger, die werden dann zum Jahreswechsel gesperrt. Damit ist Frankreich das erste Land in der EU, das Social Media für einige Altersgruppen komplett verbietet. Nach den Messerstichen auf einem Dorffest in Egling im Landkreis Bad Tölz-Wolfratshausen sitzt der mutmaßliche Angreifer jetzt in Untersuchungshaft. Der Mann ist Polizei bekannt. Er soll einen 16-Jährigen mit einem Messer am Arm verletzt haben und vorher schon einen 20-Jährigen niedergeschlagen haben. Die Polizei ermittelt wegen gefährlicher Körperverletzung. In gut einer Woche soll die CDU-CSU-Bundestagsfraktion nach dem Rücktritt von Jens Spahn einen neuen Vorsitzenden wählen. Aber zu den möglichen Kandidaten gibt es bisher nur Spekulationen. CDU-Chef Merz und CSU-Chef Söder wollen der Fraktion zeitnah einen Vorschlag unterbreiten, wie es heißt. Aus Berlin berichtet für uns Ursula Winkler.
2: Die beiden Verantwortlichen für den Personalvorschlag lassen sich nicht in die Karten schauen. Sie wollen sich erst intern austauschen und dann einen gemeinsamen Vorschlag machen. Auch Innenminister Dobrindt, der als möglicher Kandidat für den Posten gehandelt wird, hält sich bedeckt. Er wolle zu Personalspekulationen keinen Beitrag leisten.
1: In den USA beziffert Verteidigungsminister Hegseth die Kosten des Krieges gegen den Iran inzwischen auf sage und schreibe 37,5 Milliarden Dollar. In der Summe enthalten sind neben den bisherigen Ausgaben auch die zu erwartenden Kosten noch bis Ende September. Da sind zum Beispiel auch Sollzahlungen drin oder auch Wartungskosten. Aber statt für ein Ende des Krieges zu werben, hat Hegseth das Parlament dazu aufgerufen, einen zusätzlichen Verteidigungsetat von 67 Milliarden Dollar locker zu machen.
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3: Bei uns liegen im Herzen Bayerns momentan keine größeren Störungsmeldungen vor.
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4: Einige Wolken, gelegentlich Auflockerungen, aber trocken geht's durch die Nacht, dazu Tiefstwerte um 9 Grad. Der Mittwoch selber beginnt dann häufig mit Sonnenschein. Am Nachmittag ziehen von Norden her mehr Wolken auf. Trocken bleibt's trotzdem, wenn auch windig, bei 23 bis 26 Grad. Der Radio in Wettertrend, der Donnerstag, da wechseln sich dann Sonne und viele lockere, später zeitweise dichtere Wolken ab. 21 bis 24 Grad.

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1: Bei uns liegen im Herzen Bayerns momentan keine größeren Störungsmeldungen vor.
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1: Ich bin Yves Simon. Frankreich führt als erstes EU-Land ein Social-Media-Verbot für Kinder und Jugendliche unter 15 Jahren ein. Ein entsprechendes Gesetz jedenfalls soll nach den Sommerferien greifen. Das Parlament in Paris hat es mit großer Mehrheit verabschiedet. Michael Evers berichtet für uns aus Paris.
2: Aber wie soll die Umsetzung funktionieren? Frankreich will, dass die großen Social-Media-Plattformen für die Alterskontrolle mehrere technische Möglichkeiten anbieten. Kritiker aber bezweifeln, dass Frankreich solche Einschränkungen im Alleingang durchsetzen kann. Die Zuständigkeit dafür liegt nämlich bei der EU. Und Brüssel prüft bereits, wie eine entsprechende Regelung ausgestaltet werden kann und hält von dem französischen Vorpreschen nicht viel.
1: In allen ostdeutschen Bundesländern liegt ja die AfD in Umfragen vorn. Der sächsische Ministerpräsident Kretschmer fordert deswegen jetzt mit Blick auf die Mehrheitsverhältnisse mehr Gesprächsbedarf zwischen den Parteien, auch mit der AfD. Im Interview mit dem Handelsblatt betont er, dass aus seiner Sicht mit jedem gesprochen werden muss, der reden will. Bundeskanzler und CDU-Chef Merz hält aber dagegen. Er schließt eine Zusammenarbeit mit AfD und Linken auch weiterhin aus. In Spanien soll Rauchen in Zukunft auch in öffentlichen Außenbereichen verboten werden. Ein Gesetz der Regierung sieht Einschränkungen unter anderem in Parks, auf Restaurantterrassen und auch an Stränden vor. Und das würde das bisherige Verbot in Innenräumen dann ausweiten. Das Parlament muss dem Vorhaben jetzt noch zustimmen. Die Regierung hat dort keine Mehrheit. Wenn das Gesetz so kommt, dann dürfte auch zum Beispiel auf Mallorca am Strand nicht mehr geraucht werden. Am Bodensee gibt es ab heute ein echtes Highlight, denn die Bregenzer Festspiele starten. Das Bühnenbild ist wieder spektakulär. Es zeigt eine riesige, zerbrochene Spiegelwand. 25 Meter ist die hoch, Gesamtfläche rund 700 Quadratmeter. Und dazu kommt auch ein großer Infinity-Pool. Gespielt wird in diesem Jahr Giuseppe Verdis Oper La Traviata. Eine Anreise zur weltberühmten Bregenzer Seebühne ist auch mit dem Schiff von Lindau aus möglich.
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3: Uns liegen derzeit keine größeren Störungsmeldungen vor.
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4: Einige Wolken, gelegentlich Auflockerungen, aber trocken geht's durch die Nacht, dazu Tiefstwerte um 9 Grad. Der Mittwoch selber beginnt dann häufig mit Sonnenschein. Am Nachmittag ziehen von Norden her mehr Wolken auf, trocken bleibt's trotzdem, wenn auch windig, bei 23 bis 26 Grad. Der Radio im Wettertrend, der Donnerstag, da wechseln sich dann Sonne und viele lockere, später zeitweise dichtere Wolken ab, 21 bis 24 Grad.
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